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1: Ich bin Dirk Zeitler. Die CDU setzt heute ihre Führungsklausur fort. Die Partei steckt in einer der schwersten Krisen ihrer Geschichte. Die Parteiführung berät darüber, wie sie da wieder herauskommen kann. Das Treffen war nach den für die CDU verheerenden Landtagswahlen angesetzt worden.
2: Schwere Stimmenverluste in Berlin und Sachsen-Anhalt, in Mecklenburg-Vorpommern sogar aus dem Landtag geflogen, auf Bundesebene im Umfragetief. Jetzt will die CDU klären, woran es liegt. Wie kann die schwarz-rote Regierung auf die aktuelle Unzufriedenheit in der Bevölkerung reagieren? Weiter mit dem straffen Reformkurs? Wurden Themen übersehen? Und wie ist die langfristige Strategie? Muss die CDU konservativer werden, um Wähler zurückzugewinnen oder umgekehrt? Auch wenn die Ministerpräsidenten eben vorerst den Rücken gestärkt haben, muss der angeschlagene Parteichef Merz auch intern verlorenes Vertrauen zurückgewinnen. Ursula Winkler, Nachrichtenredaktion.
1: CSU-Chef Söder hat Abweichler in der Union klar aufgefordert, wer nicht mitziehe, solle gehen. Wollt ihr woanders hin, dann sagt's auch, sagte Söder in der ARD-Sendung Karin Mioska. Hintergrund ist die Wahl des ersten AfD-Landtagspräsidenten Anfang Oktober in Magdeburg, bei der der Kandidat 4 Stimmen mehr bekam als erwartet. Söder vermutet, dies geschah aus einer tiefen Verwundung der CDU-Fraktion heraus. US-Präsident Trump hat verkündet, dass die Ukraine und Russland künftig auf Angriffe ihrer Energieanlagen verzichten. Es ist allerdings nicht Trumps erste Ankündigung dieser Art.
3: Erst vor rund 4 Wochen hatte Trump behauptet, Moskau und Kiew würden die Angriffe auf die Energiesektoren einstellen. Doch die angebliche Vereinbarung hielt keine 24 Stunden. Und auch diesmal scheint am Versprechen nicht viel dran zu sein. Selenskyj sagte kurz darauf, er wisse gar nichts von der Einigung. Aber der Ukrainer verspricht, wenn Putin seine Angriffe auf Energieanlagen stoppt, will Selenskyj dem Beispiel folgen. Selenskyj bietet außerdem an, Neuwahlen abzuhalten, sollte Trump Putin von einer 60-tägigen allgemeinen Waffenruhe überzeugen. Trump hatte zuvor die Ablösung des ukrainischen Präsidenten gefordert. Aus Washington, Jan-Christoph Freibert.
1: Zum Fußball. Der SC Freiburg ist neuer Tabellenführer in der Bundesliga. Gegen Schalke 04 haben die Freiburger 2:1 gewonnen. Im Rhein-Derby hat der 1. FC Köln mit 2:1 gewonnen. Gladbach bleibt damit auch nach 5 Spielen punktlos und steht als Tabellenletzter da.
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4: Hallo auf die Straßen. Aktuell liegen uns keine Meldungen vor. Ihr habt freie Fahrt. In 30 Minuten gibt es hier das nächste Update. Kommt gut und sicher an euer Ziel.
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4: In Gelnhausen haben wir aktuell 4 Grad. Bürstadt meldet 6 Grad. Und in Gießen sind es 3 Grad. In der Nacht sinkt das Thermometer auf kühle 8 Grad. Morgen erwartet euch ein Tag mit Wolken und etwas Regen dazwischen, bei anfangs 8 Grad. Im Laufe des Tages steigt das Thermometer dann auf bis zu 13 Grad.

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1: Ich bin Dirk Zeitler. Die CDU kämpft nach drei krachend verlorenen Landtagswahlen und Umfragewerten unter 20% um ihre Glaubwürdigkeit. Bei einer Führungsklausur in Berlin sucht die Partei nach einem Weg aus einer der schwersten Krisen ihrer Geschichte. Generalsekretärin Hoppermann dämpfte gleich zu Beginn die Erwartungen. Die Klausur sei nicht die eine Wunderwaffe, sondern der Beginn eines Prozesses. Es gehe darum, Vertrauen zurückzugewinnen. Beim Thema Rente hakt es in der Koalition. SPD-Fraktionschef Mirch hatte eine Idee, um die Blockade zu lösen. Er schlägt im Interview mit der Zeit vor, vor einem Kabinettsbeschluss auch die Fraktionen und Länderregierungschefs einzubinden.
2: Kann ein großer Rentengipfel den Knoten lösen? Der Streit dreht sich im Kern um das Ende der abschlagsfreien Rente nach 45 Beitragsjahren. Experten empfehlen die Abschaffung, Teile der SPD sind dagegen. Den Vorwurf der Blockade weist Fraktionschef Miersch aber zurück. Auch innerhalb der CDU gäbe es eine Riesendiskussion über die Rente, sagte er und verwies auf Ministerpräsidenten der Union, die auch für eine Beibehaltung sind. Unionsfraktionsvize Winkel hält nichts von einer Extrarunde. Die Regierung und der Koalitionsausschuss hätten sich schon darauf geeinigt, die Kommissionsempfehlungen als Gesamtpaket umzusetzen, sagte er. Ursula Winkler, Nachrichtenredaktion.
1: Sie stehen am Pantheon, Kurven am Kolosseum vorbei und verstopfen die engen Straßen von Rom. Scharen von Golfkarts kutschieren Urlauber durch die historische Innenstadt. Doch der Trend sorgt für Ärger.
3: Ohrenbetäubendes Gehupe hier wieder mal, zuckelt ein Golfkart Richtung Vatikan und hält bei jedem Fotomotiv. Die Touris freut's und die Taxifahrer hier, die wettern. Die Dinger machen uns das Geschäft kaputt. Hunderte solcher Mini-Gefährte sind hier unterwegs. Einige Fahrer haben nicht mal einen Führerschein. Und die Behörden hier, die wollen das Chaos nun regeln, eventuell sogar wie in Florenz. Dort ist die Innenstadt schon für Golfkarts tabu. Aus Rom, Claudia Wächter.
1: Zum Fußball. Der SC Freiburg ist neuer Tabellenführer in der Bundesliga. Gegen Schalke 04 haben die Freiburger 2:1 gewonnen. Im Rhein-Derby hat der erste FC Köln gegen Gladbach mit 2:1 gewonnen. Gladbach bleibt damit auch nach 5 Spielen punktlos und steht als Tabellenletzter da.
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4: Hallo auf die Straßen. Aktuell liegen uns keine Meldungen vor. Ihr habt freie Fahrt. In 30 Minuten gibt es hier das nächste Update. Kommt gut und sicher an euer Ziel.
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4: In Heppenheim sind es aktuell 7 Grad. Hochheim am Main meldet 6 Grad. Und in Pforzheim werden 8 Grad gemessen. In der Nacht sinkt das Thermometer auf kühle 8 Grad. Morgen erwartet euch ein Tag mit Wolken und etwas Regen dazwischen, bei anfangs 8 Grad. Im Laufe des Tages steigt das Thermometer dann auf bis zu 13 Grad.

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1: Ich bin Dirk Zeitler. Die CDU kämpft nach 3 krachend verlorenen Landtagswahlen und Umfragewerten unter 20% um ihre Glaubwürdigkeit. Bei einer Führungsklausur in Berlin sucht die Partei nach einem Weg aus einer der schwersten Krisen ihrer Geschichte. Generalsekretärin Hoppermann dämpfte gleich zu Beginn die Erwartungen. Die Klausur sei nicht die eine Wunderwaffe, sondern der Beginn eines Prozesses. Es gehe darum, Vertrauen zurückzugewinnen. US-Präsident Trump hat verkündet, dass die Ukraine und Russland künftig auf Angriffe ihrer Energieanlagen verzichten. Es ist allerdings nicht Trumps erste Ankündigung dieser Art.
2: Erst vor rund 4 Wochen hatte Trump behauptet, Moskau und Kiew würden die Angriffe auf die Energiesektoren einstellen. Doch die angebliche Vereinbarung hielt keine 24 Stunden. Und auch diesmal scheint am Versprechen nicht viel dran zu sein. Selenskyj sagte kurz darauf, er wisse gar nichts von der Einigung. Aber der Ukrainer verspricht, wenn Putin seine Angriffe auf Energieanlagen stoppt, will Selenskyj dem Beispiel folgen. Selenskyj bietet außerdem an, Neuwahlen abzuhalten, sollte Trump Putin von einer 60-tägigen allgemeinen Waffenruhe überzeugen. Trump hatte zuvor die Ablösung des ukrainischen Präsidenten gefordert. Aus Washington, Jan-Christoph Heibert.
1: Papst Leo muss operiert werden. Das 71 Jahre alte Oberhaupt der katholischen Kirche gab bei seinem Sonntagsgebet bekannt, dass bei ihm ein Knoten in der Lunge entdeckt worden sei, der sich im Anfangsstadium befinde.
3: Leo wirkte ruhig und gefasst, sagte, die Ärzte haben mir zu einer OP geraten, um den Knoten zu entfernen. Der Eingriff soll in den kommenden Tagen über die Bühne gehen. Weitere Einzelheiten nannte er nicht und viele Gläubige hier auf dem Petersplatz mussten erst einmal die Luft anhalten, waren völlig überrascht. Leo schien immer fit, er spielt Tennis, hat sogar ein eigenes Fitnessstudio hier in seinem Apartment und eigentlich steht für den kommenden Monat eine Reise nach Südamerika auf seinem Programm. Aus Rom, Claudia Wächter.
1: Zum Fußball. Der SC Freiburg ist neuer Tabellenführer in der Bundesliga. Gegen Schalke 04 haben die Freiburger 2:1 gewonnen. Im Rhein-Derby hat der erste FC Köln gegen Gladbach mit 2:1 gewonnen. Gladbach bleibt damit auch nach 5 Spielen punktlos und steht als Tabellenletzter da.
4: Jetzt für euch das Hessen-Update mit Vincent Schulze. Der Friedenspreisträger Philipp Sands hat Deutschland für seinen Umgang mit dem Krieg in Gaza kritisiert. Das deutsche Schweigen zu Israel und den Palästinensergebieten sei bis heute laut, sagte er. Im Kreis Offenbach haben am Wochenende 4 Autos gebrannt. Die Kripo ermittelt wegen möglicher Brandstiftung und prüft, ob die Fälle zusammenhängen. Und nach einem Konzert des belarussischen Rappers Max Kortz in Frankfurt hat die Polizei 63 Menschen festgenommen. Rund um die Veranstaltung kam es zu Auseinandersetzungen. Mehr dazu in den Nachrichten um 5:30.
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5: Auf der A3 Richtung Frankfurt zwischen Limburg Süd und Bad Camberg liegen Gegenstände auf der Fahrbahn. Es besteht Unfallgefahr für den nachfolgenden Verkehr. Gute Fahrt.
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5: In Mainz sind es aktuell 6 Grad. Auch in Hofheim am Taunus werden 6 Grad gemessen. In Idstein dagegen sind es 4 Grad. Heute erwartet euch ein wechselhafter Tag mit Wolken und ein bisschen Regen dazwischen. Das Ganze bei maximal 16 Grad.

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1: Country-Musik und Live-Auftritte, das ist eine Kombi, die seit Jahrzehnten die Herzen der Fans höher schlagen lässt. Und wer denkt da nicht an die legendäre Nacht im Jahr 1968?
5: Early one morning while making the rounds, I took a shot of cocaine and I shot my woman down.
1: Ich spreche natürlich von Johnny Cash' ikonischen Konzert im Folsom State Prison. Mit Hello, I'm Johnny Cash begrüßte der Man in Black damals das Publikum, eine Gruppe von Insassen, und lieferte eine unvergessliche Performance ab. Springen wir ein bisschen weiter in eine Zeit, als Garth Brooks begann, die Country-Musikszene zu revolutionieren.
6: If tomorrow never comes, will she know how much I loved her?
1: Sein Konzert im Central Park in New York City im Jahr 1997 ist bis heute natürlich legendär. Vor mehr als, ja, ihr habt richtig gehört, 980.000 Menschen legte Garth eine Show hin, die bis heute neue Maßstäbe setzte. Aber wir dürfen natürlich auch die jüngere Generation nicht vergessen, und da kommt man natürlich aktuell nicht an Taylor Swift vorbei.

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5: Mit Vincent Schulze. Der Friedenspreisträger Philipp Sands hat Deutschland aufgefordert, deutlicher über mögliche Völkerstraftaten in Israel und den Palästinensergebieten zu sprechen. Bei der Preisverleihung in der Frankfurter Paulskirche sagte der Menschenrechtsanwalt, das deutsche Schweigen zu Israel, Gaza und dem Westjordanland sei bis heute laut. Kritik an den Handlungen Israels sei weder antisemitisch noch gegen Israel gerichtet. Sands sagte, am 7. Oktober in Israel und anschließend auch in den palästinensischen Gebieten seien Völkerstraftaten begangen worden. Eine echte deutsche Staatsräson müsse solche Taten benennen, unabhängig davon, wer dafür verantwortlich sei. Sands begründete seine Haltung auch mit seiner eigenen Familiengeschichte. Er wuchs in einer jüdischen Familie auf. Im Kreis Offenbach haben am Wochenende 4 Autos gebrannt. Zunächst standen in Rödermark-Oberroden 3 Fahrzeuge in Flammen. Rund 3 Stunden später brannte ein BMW in Dietzenbach. Dort sah der Besitzer noch eine unbekannte Person weglaufen. Die Kripo prüft, ob die Fälle zusammenhängen. Nach dem Konzert des belarussischen Rappers Max Kortz in Frankfurt hat die Polizei 63 Menschen festgenommen. Während und nach der Veranstaltung im Deutsche Bank Park wurde mehrfach Pyrotechnik gezündet. Außerdem kam es zu körperlichen Auseinandersetzungen. Rund 27.000 Menschen waren bei dem Konzert. Und eine Frau aus dem Wetteraukreis ist beim Eurojackpot zur mehrfachen Millionärin geworden. Mit 5 richtigen Gewinnzahlen und einer Eurozahl gewinnt sie rund 11,6 Millionen Euro. Zum Jackpot von 120 Millionen fehlte nur eine Eurozahl.
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6: Hallo auf die Straßen. Aktuell liegen uns keine Meldungen vor. Ihr habt freie Fahrt. In 30 Minuten gibt es hier das nächste Update. Kommt gut und sicher an euer Ziel.
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6: In Höchst im Odenwald sind es aktuell 3 Grad. In Weilburg messen wir 4 Grad. Etwas milder ist es in Wiesbaden mit 6 Grad. Heute erwartet euch ein wechselhafter Tag mit Wolken und ein bisschen Regen dazwischen. Das Ganze bei maximal 16 Grad.

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1: Ich bin Dirk Zeitler. Die CDU kämpft nach 3 krachend verlorenen Landtagswahlen und Umfragewerten unter 20% um ihre Glaubwürdigkeit. Bei einer Führungsklausur in Berlin sucht die Partei nach einem Weg aus einer der schwersten Krisen ihrer Geschichte. Generalsekretärin Hoppermann dämpfte gleich zu Beginn die Erwartungen. Die Klausur sei nicht die eine Wunderwaffe, sondern der Beginn eines Prozesses. Es gehe darum, Vertrauen zurückzugewinnen. US-Präsident Trump hat verkündet, dass die Ukraine und Russland künftig auf Angriffe ihrer Energieanlagen verzichten. Es ist allerdings nicht Trumps erste Ankündigung dieser Art.
2: Erst vor rund 4 Wochen hatte Trump behauptet, Moskau und Kiew würden die Angriffe auf die Energiesektoren einstellen. Doch die angebliche Vereinbarung hielt keine 24 Stunden. Und auch diesmal scheint am Versprechen nicht viel dran zu sein. Selenskyj sagte kurz darauf, er wisse gar nichts von der Einigung, aber der Ukrainer verspricht, wenn Putin seine Angriffe auf Energieanlagen stoppt, will Selenskyj dem Beispiel folgen. Selenskyj bietet außerdem an, Neuwahlen abzuhalten, sollte Trump Putin von einer 60-tägigen allgemeinen Waffenruhe überzeugen. Trump hatte zuvor die Ablösung des ukrainischen Präsidenten gefordert. Aus Washington, Jan-Christoph Freibert.
1: Papst Leo muss operiert werden. Das 71 Jahre alte Oberhaupt der katholischen Kirche gab bei seinem Sonntagsgebet bekannt, dass bei ihm ein Knoten in der Lunge entdeckt worden sei, der sich im Anfangsstadium befinde.
3: Leo wirkte ruhig und gefasst, sagte, die Ärzte haben mir zu einer OP geraten, um den Knoten zu entfernen. Der Eingriff soll in den kommenden Tagen über die Bühne gehen. Weitere Einzelheiten nannte er nicht und viele Gläubige hier auf dem Petersplatz mussten erst einmal die Luft anhalten, waren völlig überrascht. Leo schien immer fit, er spielt Tennis, hat sogar ein eigenes Fitnessstudio hier in seinem Apartment und eigentlich steht für den kommenden Monat eine Reise nach Südamerika auf seinem Programm. Aus Rom, Claudia Wächter.
1: Zum Fußball. Der SC Freiburg ist neuer Tabellenführer in der Bundesliga. Gegen Schalke 04 haben die Freiburger 2:1 gewonnen. Im Rhein-Derby hat der erste FC Köln gegen Gladbach mit 2:1 gewonnen. Gladbach bleibt damit auch nach 5 Spielen punktlos und steht als Tabellenletzter da.
4: Jetzt für euch das Hessen-Update mit Vincent Schulze. Der Friedenspreisträger Philipp Sands hat Deutschland für seinen Umgang mit dem Krieg in Gaza kritisiert. Das deutsche Schweigen zu Israel und den Palästinensergebieten sei bis heute laut, sagte er. Im Kreis Offenbach haben am Wochenende 4 Autos gebrannt. Die Kripo ermittelt wegen möglicher Brandstiftung und prüft, ob die Fälle zusammenhängen. Und nach einem Konzert des belarussischen Rappers Max Kortz in Frankfurt hat die Polizei 63 Menschen festgenommen. Rund um die Veranstaltung kam es zu Auseinandersetzungen. Mehr dazu in den Nachrichten um 5:30.
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5: Auf der A45 Richtung Aschaffenburg zwischen Florstadt und Hammersbach herrscht dichter Verkehr. Auf der A659 Richtung Viernheim steht zwischen Viernheim und dem Viernheimer Kreuz ein kaputtes Fahrzeug auf dem Standstreifen. Wir wünschen euch eine gute Fahrt.
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5: In der Stetten sind es aktuell 6 Grad, in Michelstadt haben wir 7 Grad und in Bürstadt messen wir 8 Grad. Heute erwartet euch ein wechselhafter Tag mit Wolken und ein bisschen Regen dazwischen. Das Ganze bei maximal 16 Grad.
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6: Hey ho, eine neue Woche. Montag, 12. Oktober. Schön, dass ihr mit dabei seid und ich liebe ja so Geschichten, bei denen sich irgendwann im Leben so alles wieder zusammenfügt. Also stellt euch mal vor, ihr seid als Kind riesiger Fan von einem Musiker. Ihr verkleidet euch sogar an Halloween als euer Idol und ein paar Jahre später steht ihr dann plötzlich mit genau diesem Superstar auf Tour. Genau das passiert einfach gerade Graylin James mit Kenny Chesney, denn Kennys Mutter hat dem kleinen Graylin früher einfach die Haare geschnitten. Also quasi vom Friseurstuhl bei Mama Chesney bis auf die Bühne mit Kenny. Wenn das nicht mal so eine richtig schöne Country-Geschichte ist zum Start in diesen Montag. Von daher, kommt gut rein in die neue Woche.

0: So viele von euch melden sich an, um eben The Wolf a Country Lover zu werden. Manche alleine, manche direkt im Doppelpack, wie zum Beispiel auch Melli und Caro. Und mit der Caro, mit der quatsche ich jetzt auch ein bisschen. Hi!
1: Hi! Schön, dass du da bist.
0: Schön, dass du dich angemeldet hast, um eben The Wolf a Country Lover zu werden. Stell du dich doch vielleicht erstmal ganz kurz vor. Wer bist du, woher kommst du und warum liebst du Country so sehr?
1: Ja, hallo, ich bin Caro aus München und ich liebe Country seit Beginn an meines Lebens, weil ich bin mit Country aufgewachsen. Mein Dad ist riesengroßer Country-Fan und auf jeder Autofahrt, ja, liefen die ganzen Lieder von Alan Jackson und Johnny Cash und Dolly Parton, liefen rauf und runter. Und ja, seitdem ich jetzt selber so um die Welt reise, ich war mit 19 das erste Mal in Kanada und war so geflasht, weil überall Live-Musik ist und natürlich Country. Und da hat es mich vollends gepackt. Also seitdem, ich kann mir einen Alltag ohne Country gar nicht mehr vorstellen.
0: Jetzt musst du mir eine Frage noch beantworten. Du hast dich ja im Video gemeinsam mit einer Freundin, mit der Melli, angemeldet.
1: Genau.
0: Und ihr nennt euch selbst die Rodeo-Rosinen. Was hat es damit auf sich?
1: Ja, wir sind eigentlich immer im Doppelpack unterwegs, jedes Wochenende, fast jeden Tag. Und jeder kennt uns auch schon. Und dann haben wir ein bisschen rumgesponnen, dass wir jetzt natürlich auch einen Namen brauchen, wenn wir zu zweit irgendwo auftauchen. Und ja, ChatGPT hat uns geholfen und da kamen super witzige Namensvorschläge, aber irgendwie hat sich der dann verbreitet. Ich weiß gar nicht wie, aber auf jeden Fall haben uns dann alle Leute außenrum immer gerufen, hey, ihr Rosinen, die Rodeo-Rosinen sind da.
0: Ah ja, die Rodeo-Rosinen. Klasse Name, schöne Story und schön, dass ihr euch angemeldet habt, eben The Wolf a Country Lover zu werden. Ihr habt uns schon ein richtig schönes Vorstellungsvideo also per WhatsApp geschickt und ihr da draußen macht das doch genauso eben wie die Caro, wie die Melli und gemeinsam machen wir so Country in Deutschland größer.

Einen wunderschönen Montag euch allen. Ihr hört den neuen Country Morgen hier auf The Wolf. Ich bin Settle und ich hoffe, ihr hattet alle ein richtig schönes Wochenende. Ich hatte auf jeden Fall ein wunderbares Wochenende. Ging ja alles schon los, quasi am Freitag eben mit der Sendung live aus dem Zoo. Was war das bitte für eine Wahnsinnssendung? Also ein Kindheitstraum ist da so ein bisschen in Erfüllung gegangen. Und am Samstag haben wir dann ja eben in den Erlebnis zu Hannover quasi Country reingebracht. Und zwar nämlich bei der Canadian Night. Dort gab es unter anderem Rodeo reiten, Lasso werfen und eben auch Live-Country-Musik. Ich durfte das ganze Event moderieren, hat richtig viel Spaß gemacht, also war wirklich ein ganz, ganz tolles Wochenende. Ihr könnt ja gerne mal so kurz euch mal reinmelden, was ging denn bei euch so? Wo wart ihr so am Wochenende unterwegs? Und gemeinsam starten wir jetzt erstmal gut rein in die neue Arbeitswoche.

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4: Country-Musik und Live-Auftritte, das ist eine Kombi, die seit Jahrzehnten die Herzen der Fans höher schlagen lässt. Und wer denkt da nicht an die legendäre Nacht im Jahr 1968?
5: Early one morning while making the rounds, I took a shot of cocaine and I shot my woman down.
4: Ich spreche natürlich von Johnny Cash' ikonischen Konzert im Folsom State Prison. Mit Hello, I'm Johnny Cash begrüßte der Man in Black damals das Publikum, eine Gruppe von Insassen, und lieferte eine unvergessliche Performance ab. Springen wir ein bisschen weiter in eine Zeit, als Garth Brooks begann, die Country-Musikszene zu revolutionieren.
6: If tomorrow never comes, will she know how much I loved her?
4: Sein Konzert im Central Park in New York City im Jahr 1997 ist bis heute natürlich legendär. Vor mehr als, ja, ihr habt richtig gehört, 980.000 Menschen legte Garth eine Show hin, die bis heute neue Maßstäbe setzte. Aber wir dürfen natürlich auch die jüngere Generation nicht vergessen, und da kommt man natürlich aktuell nicht an Taylor Swift vorbei.

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1: Mit Vincent Schulze. Der Friedenspreisträger Philipp Sands hat Deutschland aufgefordert, deutlicher über mögliche Völkerstraftaten in Israel und den Palästinensergebieten zu sprechen. Bei der Preisverleihung in der Frankfurter Paulskirche sagte der Menschenrechtsanwalt, das deutsche Schweigen zu Israel, Gaza und dem Westjordanland sei bis heute laut. Kritik an den Handlungen Israels sei weder antisemitisch noch gegen Israel gerichtet. Sands sagte, am 7. Oktober in Israel und anschließend auch in den palästinensischen Gebieten seien Völkerstraftaten begangen worden. Eine echte deutsche Staatsräson müsse solche Taten benennen, unabhängig davon, wer dafür verantwortlich sei. Sands begründete seine Haltung auch mit seiner eigenen Familiengeschichte. Er wuchs in einer jüdischen Familie auf. Im Kreis Offenbach haben am Wochenende 4 Autos gebrannt. Zunächst standen in Rödermark-Oberroden 3 Fahrzeuge in Flammen und 3 Stunden später brannte ein BMW in Dietzenbach. Dort sah der Besitzer noch eine unbekannte Person weglaufen. Die Kripo prüft, ob die Fälle zusammenhängen. Nach dem Konzert des belarussischen Rappers Max Kortz in Frankfurt hat die Polizei 63 Menschen festgenommen. Während und nach der Veranstaltung im Deutsche Bank Park wurde mehrfach Pyrotechnik gezündet. Außerdem kam es zu körperlichen Auseinandersetzungen. Rund 27.000 Menschen waren bei dem Konzert. Und eine Frau aus dem Wetteraukreis ist beim Eurojackpot zur mehrfachen Millionärin geworden. Mit 5 richtigen Gewinnzahlen und einer Eurozahl gewinnt sie rund 11,6 Millionen Euro. Zum Jackpot von 120 Millionen fehlte nur eine Eurozahl.
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2: Auf der A659 Richtung Viernheim, zwischen Viernheim und dem Viernheimer Kreuz, steht ein kaputtes Fahrzeug auf dem Standstreifen. Gute Fahrt.
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2: In Friedberg sind es aktuell 4 Grad. In Höchst im Odenwald messen wir ebenfalls 4 Grad. In Weilburg haben wir hingegen 2 Grad. Heute erwartet euch ein wechselhafter Tag mit Wolken und ein bisschen Regen dazwischen. Das Ganze bei maximal 16 Grad.
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3: Hey ho und wunderschönen guten Morgen. Wir haben Montag und damit starten wir gemeinsam rein in diese neue Arbeitswoche. Gemeinsam klappt das umso besser. Ich hoffe, ihr hattet alle ein richtig schönes Wochenende. Bei mir ist auch nochmal die Lauri. Lauri, wie sieht eigentlich für dich so ein perfektes Country-Wochenende aus?
4: Ich glaube, das ist ganz einfach zusammengefasst. Wir brauchen schönes Wetter, wir brauchen ein Event, zu dem man Cowboy-Boots anziehen kann und dann einfach nur noch richtig gute Musik.
3: Oh ja, das seht ihr wahrscheinlich auch so, oder? Also, euch allen schönen Montag und gemeinsam starten wir gut rein.

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1: Hey ho, schönen Montag. Ihr hört The Wolf. Und wo sind denn meine Zocker unter euch? Wer freut sich auch schon genauso wie ich auf GTA 6? Und ich hätte ja mit vielem gerechnet, aber dass ausgerechnet Morgan Wallen jetzt auch noch ein Radiokollege von mir wird, das hatte ich in diesem Jahr ehrlich gesagt nicht auf meinem Bingo-Zettel. Das ist jetzt nämlich raus. Im neuen GTA gibt's einfach einen Country-Sender namens Back Country Radio und moderiert wird er eben von Lana Del Rey und Morgan Wallen. Wäre das Ganze schon nicht verrückt genug, da mischt jetzt auch noch Lana Del Reys Ehemann mit und zwar als Reporter mitten aus den Sümpfen berichtet er da immer. Wahnsinns-Story. Also falls ihr ab November mal keine Lust auf meine Stimme haben solltet, ja, dann schmeißt da einfach die PlayStation an.

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1: Hallo ihr Lieben, ich bin's wieder und ich habe heute einen Song für euch dabei, der gerade wirklich nicht besser zu meinem Leben passen könnte. Ich habe nämlich in den letzten Monaten an etwas gearbeitet, das mir persönlich wirklich total viel bedeutet. Ich habe nämlich meine eigene Brand Misplaced Cowgirl gegründet und wir machen Trucker Hats oder, wie meine Eltern immer sagen, Cuppies. Für all die Leute, die ihre Cowgirl Soul ausleben wollen, obwohl sie vielleicht nicht am perfekten Ort dafür leben. Und wie ihr euch vorstellen könnt, hat mich der Weg dahin wirklich den ein oder anderen Nervenzusammenbruch gekostet. Aber wir haben es geschafft und wir stehen jetzt endlich in den letzten Zügen. Und den Song, den ich euch gleich spiele, der hat mich tatsächlich durch den ein oder anderen Nervenzusammenbruch gebracht. Weil immer wenn ich mir dachte, oh Gott, ich weiß einfach nicht mehr weiter, habe ich kurz Pause gemacht, den Song mitgeschrien und dann ging es einfach wieder weiter. Deswegen freue ich mich total, den jetzt mit euch zusammen anzuhören. Hier sind Bailey Zimmerman und Luke Combs mit Backup Plan als mein The Wolf Song of the Day.
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1: Ich bin Babette Büchner. Findet die CDU einen Weg aus ihrer existenziellen Krise? Die Parteiführung beendet heute ihre zweitägigen Beratungen über die Konsequenzen aus den Niederlagen bei den Landtagswahlen. Gestern wurde dabei über Maßnahmen gesprochen, um die CDU wieder näher an die Lebenswirklichkeit der Menschen heranzuführen, sagte Generalsekretärin Franziska Hoppermann. Es geht bei dem Treffen aber auch darum, ob sich Bundeskanzler Friedrich Merz wieder stabilisieren kann. Nach dem Angriff der Houthi-Miliz auf den internationalen Flughafen der saudischen Hauptstadt Riad mit 12 Toten haben die jemenitischen Rebellen ihre Attacken fortgesetzt. Bundeswirtschaftsministerin Katharina Reiche sitzt nun wegen der Angriffe dort fest.
2: Reiche befand sich schon vor den Angriffen auf Konferenzen in Riad. Eigentlich wollte sie heute nach Deutschland zurückfliegen. Doch die geplante Rückkehr vom Flughafen aus Riad kann jetzt nicht wie vorgesehen stattfinden. Derzeit werde die notwendige Logistik für ihre Rückkehr zwischen den beteiligten Ministerien und Behörden abgestimmt, teilte eine Sprecherin am Abend mit. Wie das gelingen soll, ist derzeit aber noch offen. Dirk Zeitler, Nachrichtenredaktion.
1: Das Bundesverfassungsgericht verhandelt heute über die umstrittene Erbschaftssteuer. Die bayerische Staatsregierung will klären lassen, ob bestimmte Vorschriften verfassungswidrig sind. Bundesfinanzminister Lars Klingbeil sieht auf jeden Fall Reformbedarf.
3: Millionen und Milliarden schwere Vermögen werden in Deutschland oft nahezu steuerfrei vererbt. Das sei nicht gerecht, so Finanzminister Klingbeil. Es dürfe für das eigene Vorankommen im Leben nicht entscheidend sein, in welches Elternhaus man geboren worden sei. Klingbeil will eine Reform und sieht da wirtschaftsweise Unternehmer und Teile der Union hinter sich. Er will aber eine Entscheidung des Bundesverfassungsgerichtes abwarten. Bayern will in Karlsruhe ab heute klären lassen, ob der Bund allein die Erbschaftssteuer einheitlich regeln darf. Bayerns Ministerpräsident Söder plädiert für regionale Regelungen. Aus Berlin, Ronny Thorau.
1: Und zum Sport. Der SC Freiburg ist neuer Tabellenführer in der Fußball-Bundesliga. Die Mannschaft hat am Abend mit 2:1 gegen Schalke 04 gewonnen. Vorher hatte sich Köln ebenfalls mit 2:1 gegen Borussia Mönchengladbach durchgesetzt. Gladbach bleibt damit auch nach 5 Spielen punktlos Tabellenletzter.
4: Jetzt für euch das Hessen-Update mit Vincent Schulze. Der Friedenspreisträger Philipp Sands hat Deutschland für seinen Umgang mit dem Krieg in Gaza kritisiert. Das deutsche Schweigen zu Israel und den Palästinensergebieten sei bis heute laut, sagte er. Im Kreis Offenbach haben am Wochenende 4 Autos gebrannt. Die Kripo ermittelt wegen möglicher Brandstiftung und prüft, ob die Fälle zusammenhängen. Und nach einem Konzert des belarussischen Rappers Max Kortz in Frankfurt hat die Polizei 63 Menschen festgenommen. Rund um die Veranstaltung kam es zu Auseinandersetzungen. Mehr dazu in den Nachrichten um 13:30.
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5: Auf der A3 Richtung Frankfurt ist zwischen Dietz und Limburg-Nord der Standstreifen gesperrt. Dort laufen aktuell Bergungsarbeiten. Auf der A659 Richtung Viernheim steht zwischen Viernheim und dem Viernheimer Kreuz ein kaputtes Fahrzeug auf dem Standstreifen. Ebenfalls kommt es dort zu dichtem Verkehr. Auf der A671 Richtung Wiesbaden herrscht zwischen dem Mainspitz-Dreieck und Hochheim Süd dichter Verkehr. Auf der A661 Richtung Darmstadt gibt es zwischen dem Offenbacher Taunusring und dem Offenbacher Kreuz 1 Kilometer stockenden Verkehr. Gute Fahrt.
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5: In Bürstadt sind es aktuell 8 Grad. In Heppenheim messen wir ebenfalls 8 Grad. In Limburg dagegen haben wir nur 3 Grad. Heute erwartet euch ein wechselhafter Tag mit Wolken und ein bisschen Regen dazwischen. Das Ganze bei maximal 16 Grad.
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6: Hey ho, einen wunderschönen Montag euch. Schön, dass ihr mit dabei seid. Und habt ihr eigentlich schon mal davon geträumt, für einen Tag wie so ein echter Cowboy zu leben? Also so richtig irgendwo auf einer riesigen Ranch in Texas. Die Red Clay Strays, die durften das tatsächlich jetzt erleben. Taylor Sheridan, der Mann hinter Yellowstone, der hat die Band jetzt nämlich einfach mal auf seine berühmte Ranch eingeladen. Und da gab es dann nicht einfach nur so eine kleine Tour über das Gelände. Die Jungs haben einfach auch nochmal ein Überraschungskonzert für die ganzen Cowboys dort gespielt, die dort arbeiten. Ja, was lernen wir aus der ganzen Geschichte? Es ist einfach ein Traumjob, auf so einer Ranch zu leben und zu arbeiten, oder?

Bande The Wolf, The Country Lover, die waren wieder aktiv am Wochenende. Ihr habt uns ganz, ganz fleißig viele Fotos, Videos oder ja zum Beispiel auch Sprachnachrichten von eurem Wochenende geschickt, was ihr so erlebt habt, auf was für einer Country-Veranstaltung ihr so wart. Da waren zum Beispiel einige Line-Dance-Aufführungen mit dabei oder auch, ich habe das ein oder andere Video von mir gesehen auf der Bühne, wie ich ja zum Beispiel gerade dann also die Canadian Nights im Zoo Hannover moderiert habe. Dankeschön euch dafür natürlich auch für das ganze Bild- und Videomaterial. Und genau das wollen wir eben auch erreichen. Also nicht, dass wir Bilder von mir überall machen, sondern vielmehr, dass ihr eben, wenn ihr irgendwo da seid, wo Country passiert, uns das schickt. Und gemeinsam können wir das eben dann noch mehr publik machen. Noch größer. Das ist nämlich unser gemeinsames Ziel. Country in Deutschland noch beliebter, noch größer zu machen. Deswegen meldet euch gerne mal an, The Wolf Country Lover zu werden. Jeder, der das macht, der kriegt übrigens von uns auch ein limitiertes, exklusives Country Lover Shirt. Und das sieht richtig, richtig gut aus. Da guckt gerne mal bei unseren Social Media Kanälen vorbei. Ja, also ein kurzes Video von euch einfach mal an uns per WhatsApp schicken, wer ihr seid, woher ihr kommt und warum ihr Country eigentlich so liebt. Und dann werdet ihr eben auch The Wolf Country Lover.

Der neue Toy Story Film lässt grüßen, dass der Titelsong davon. Taylor Swift, I knew it, I knew you an eurem Montagmorgen hier auf The Wolf. Wir machen weiter jetzt mit einer legendären Nummer von einer legendären Band. Hier sind Hootie and the Blowfish mit Only Wanna Be With You. Kommt gut rein in die neue Woche.

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4: Und jetzt gibt's bei uns die Top 5 Fakten über Eric Church, die man selbst im Country-Mecker Nashville nicht kennt. Bevor sich Eric Church vollkommen der Musik widmete, überlegte er, ein Jurist zu werden.
5: Fakt 4.
4: Eric Church ist begeisterter Outdoor-Enthusiast. Am liebsten geht er jagen oder fischen.
5: Fakt 3.
4: Sein Markenzeichen sind seine vielen verschiedenen Sonnenbrillen. Diese trägt er nicht nur aus Modezwecken, sondern auch deshalb, weil er besonders empfindliche Augen hat, die er zum Beispiel vor viel Bühnenlicht schützen muss.
5: Fakt 2.
4: Church ist ein großer Fan von Bruce Springsteen. Seine musikalischen Vorbilder in der Country-Musik sind aber Legenden wie Merle Haggard oder Waylon Jennings.
5: Fakt 1.
4: Eric Church ist bekannt für seine energetischen und oft chaotischen Live-Shows. Bei einem Konzert in Denver 2014 verbrachte Church über 3 Stunden auf der Bühne und spielte über 35 Songs, ohne sich groß um seine Setlist zu kümmern.

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1: Mit Vincent Schulze. Der Friedenspreisträger Philipp Sands hat Deutschland aufgefordert, deutlicher über mögliche Völkerstraftaten in Israel und den Palästinensergebieten zu sprechen. Bei der Preisverleihung in der Frankfurter Paulskirche sagte der Menschenrechtsanwalt, das deutsche Schweigen zu Israel, Gaza und dem Westjordanland sei bis heute laut. Kritik an den Handlungen Israels sei weder antisemitisch noch gegen Israel gerichtet. Sands sagte, am 7. Oktober in Israel und anschließend auch in den palästinensischen Gebieten seien Völkerstraftaten begangen worden. Eine echte deutsche Staatsräson müsse solche Taten benennen, unabhängig davon, wer dafür verantwortlich sei. Sands begründete seine Haltung auch mit seiner eigenen Familiengeschichte. Er wuchs in einer jüdischen Familie auf. Im Kreis Offenbach haben am Wochenende 4 Autos gebrannt. Zunächst standen in Rödermark-Oberroden 3 Fahrzeuge in Flammen und 3 Stunden später brannte ein BMW in Dietzenbach. Dort sah der Besitzer noch eine unbekannte Person weglaufen. Die Kripo prüft, ob die Fälle zusammenhängen. Nach dem Konzert des belarussischen Rappers Max Kortz in Frankfurt hat die Polizei 63 Menschen festgenommen. Während und nach der Veranstaltung im Deutsche Bank Park wurde mehrfach Pyrotechnik gezündet. Außerdem kam es zu körperlichen Auseinandersetzungen. Rund 27.000 Menschen waren bei dem Konzert. Und eine Frau aus dem Wetteraukreis ist beim Eurojackpot zur mehrfachen Millionärin geworden. Mit 5 richtigen Gewinnzahlen und einer Eurozahl gewinnt sie rund 11,6 Millionen Euro. Zum Jackpot von 120 Millionen fehlte nur eine Eurozahl.
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2: Auf der A3 Richtung Frankfurt, zwischen Dietz und Limburg Nord, ist der Standstreifen wegen Bergungsarbeiten gesperrt. Im weiteren Verlauf, zwischen Obertshausen und Offenbach, meldet die A3 Richtung Frankfurt 2 Kilometer stockenden Verkehr. Auf der A659 Richtung Viernheim, zwischen Viernheim und dem Viernheimer Kreuz, gibt es 1 Kilometer Stau. Wir wünschen euch eine gute Fahrt.
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2: In Hochheim am Main haben wir aktuell 6 Grad. In Darmstadt sind es 5 Grad. Aschaffenburg meldet 4 Grad. Heute erwartet euch ein wechselhafter Tag mit Wolken und ein bisschen Regen dazwischen. Das Ganze bei maximal 16 Grad.
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3: Hey ho, einen wunderschönen Montag. 12. Oktober und ich weiß, so ein Montag, der ist nicht immer so einfach, da aus dem Bett rauszukommen. Ja, auf die Arbeit sich zu quälen, das ist nicht immer so einfach. Aber wisst ihr, was immerhin hilft? Richtig guter Country. Und den gibt's jetzt auch weiterhin von mir versprochen. Also, gemeinsam kommen wir gut rein in diese neue Woche.
4: Oh.

Ihr hört The Wolf und wir dürfen uns ja im kommenden Jahr beim C2C Festival auch auf Ashley McBride freuen. Und die ist ein ziemlich gutes Beispiel dafür, dass der Weg nach Nashville auch mal ein bisschen länger dauern darf. Sie kommt ja aus Arkansas, schreibt schon seit ihrer Jugend Songs und hat sich jahrelang durch kleine Clubs und Bikerpars gespielt. Den großen Durchbruch, den hatte sie aber tatsächlich erst mit Mitte 30. Vorher bekam sie so von Leuten aus der Musikindustrie sogar zu hören, ihre Haare seien zu lockig, sie solle doch bitte mal abnehmen und optisch besser so in dieses typische Nashville-Bild passen. So ein Bullshit. Gott sei Dank hat sie darauf auch nicht gehört, ist einfach sich treu geblieben. Die Tattoos, sie sind geblieben, die Locken auch. Und plötzlich hat es ja dann auch irgendwann funktioniert. Ihr Album Girl Going Nowhere brachte ihr 2019 direkt ihre erste Grammy-Nominierung ein. Ja, mittlerweile hat sie auch einen Grammy gewonnen und gehört seit 2022 offiziell zur Grand Ole Opry. Bei ihrer Aufnahme wurde sie übrigens auch von Terry Clark eingeführt, also einer Sängerin, die McBride schon lange als Jugendliche als großes Vorbild gesehen hatte. Und jetzt dürfen wir uns also bald auf sie freuen. Bei uns in Berlin und jetzt schon hier bei uns im Radio. Hier ist Ashley McBride und zwar mit The Devil I Know.

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1: Wunderschönen Montag, ihr hört den neuen Country-Morgen. Und jetzt wird's für alle interessant, die Country und Rock gleichermaßen lieben. Denn Aerosmith, die haben jetzt angekündigt, gemeinsam wieder auf der Bühne stehen zu wollen. Ende Oktober gibt's gleich zwei große Shows in L.A., in Los Angeles. Und die Gästeliste, ja, die hat es in sich. Mit dabei Billy Idol, / Sammy Hagar, Hart und mittendrin ist auch ein Country-Star, nämlich Eric Church. Drank a little drink, smoke a little smoke. Boah, das könnte richtig, richtig fett werden. Die Konzerte in L.A., die finden dann am 29. Oktober und am 1. November statt. Wir von The Wolf berichten natürlich dann noch drüber.

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1: Ich bin Babette Büchner. Die CDU kämpft nach 3 verlorenen Landtagswahlen um ihre Glaubwürdigkeit. Heute endet eine 2-tägige Führungsklausur in Berlin, bei der die Partei einen Weg aus der Krise sucht.
2: Es geht um nicht weniger als die Zukunft der Kanzlerpartei. In bundesweiten Umfragen liegt die CDU inzwischen bei unter 20%, ein historisches Tief. Generalsekretärin Hoppermann hatte erklärt, man wolle die CDU wieder näher an die Lebenswirklichkeit der Menschen heranführen. Das fordern auch die Chefs der Landtagsfraktionen der Union. Die Menschen erwarten einen Politikwechsel, den sie im Alltag spüren, erklärte ihr Vorsitzender Sebastian Lechner aus Niedersachsen. Diana Kramer, Nachrichtenredaktion.
1: US-Präsident Donald Trump hat verkündet, dass die Ukraine und Russland künftig auf Angriffe ihrer Energieanlagen verzichten. Laut Kiew hat Moskau seine Attacken aber fortgesetzt und ein Heizkraftwerk getroffen.
3: Erst vor rund 4 Wochen hatte Trump behauptet, Moskau und Kiew würden die Angriffe auf die Energiesektoren einstellen. Doch die angebliche Vereinbarung hielt keine 24 Stunden. Und auch diesmal scheint am Versprechen nicht viel dran zu sein. Selenskyj sagte kurz darauf, er wisse gar nichts von der Einigung, aber der Ukrainer verspricht, wenn Putin seine Angriffe auf Energieanlagen stoppt, will Selenskyj dem Beispiel folgen. Aus Washington, Jan-Christoph Heibert.
1: Im September war es in Europa weiter ungewöhnlich warm und trocken. In Westeuropa gab es zusammen mit dem September 2023 den wärmsten September seit Beginn der Aufzeichnungen, teilte der EU-Klimawandeldienst Copernicus mit. Die Temperatur lag 2,5 Grad über dem Mittel der Jahre 1991 bis 2020. Copernicus erwartet, dass die Temperaturen wegen des Wetterphänomens El Niño weltweit auch bis zum kommenden Jahr hoch bleiben. Und zum Sport. Der SC Freiburg ist neuer Tabellenführer in der Fußball-Bundesliga. Die Mannschaft hat am Abend mit 2:1 gegen Schalke 04 gewonnen. Vorher hatte sich Köln ebenfalls mit 2:1 gegen Borussia Mönchengladbach durchgesetzt. Dabei gab es heftige Fankrawalle und das Spiel musste einige Minuten unterbrochen werden. Gladbacher Fans hatten Leuchtraketen in die Kölner Zuschauerränge geschossen.
4: Jetzt für euch das Hessen-Update mit Vincent Schulze. Der Friedenspreisträger Philipp Sands hat Deutschland für seinen Umgang mit dem Krieg in Gaza kritisiert. Das deutsche Schweigen zu Israel und den Palästinensergebieten sei bis heute laut, sagte er. Im Kreis Offenbach haben am Wochenende 4 Autos gebrannt. Die Kripo ermittelt wegen möglicher Brandstiftung und prüft, ob die Fälle zusammenhängen. Und nach einem Konzert des belarussischen Rappers Max Kortz in Frankfurt hat die Polizei 63 Menschen festgenommen. Rund um die Veranstaltung kam es zu Auseinandersetzungen. Mehr dazu in den Nachrichten um 5:30.
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5: Auf der A661 Richtung Bad Homburg zwischen Offenbacher Kreuz und Offenbach-Taunus-Ring sorgt eine ungesicherte Unfallstelle für 2 Kilometer Stau. In der Gegenrichtung Richtung Darmstadt gefährdet ebenfalls eine ungesicherte Unfallstelle auf dem rechten Fahrstreifen den Verkehr. Zwischen Offenbach-Kaiserlei und Offenbacher Kreuz staut es sich dort auf 2 Kilometern. Auf der A6 Richtung Heilbronn zwischen Ludwigshafen-Nord und Vierenheimer Dreieck bildet sich stockender Verkehr auf 2 Kilometern. Auf der A3 Richtung Würzburg zwischen Frankfurt Süd und Offenbacher Kreuz staut es sich auf 1 Kilometer. In der Gegenrichtung Richtung Frankfurt ist zwischen Dietz und Limburg Nord der Standstreifen wegen Bergungsarbeiten gesperrt. Wir wünschen euch eine gute Fahrt.
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5: In Groß-Gerau sind es aktuell 6 Grad, in Pforzheim haben wir 5 Grad und in Weilburg messen wir 3 Grad. Heute erwartet euch ein freundlicher Tag mit lockeren Wolken und ein paar sonnigen Momenten dazwischen. Das Ganze bei maximal 16 Grad.
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6: Hey ho, eine neue Woche. Montag, 12. Oktober. Schön, dass ihr mit dabei seid und ich liebe ja so Geschichten, bei denen sich irgendwann im Leben so alles wieder zusammenfügt. Also stellt euch mal vor, ihr seid als Kind riesiger Fan von einem Musiker. Ihr verkleidet euch sogar an Halloween als euer Idol und ein paar Jahre später steht ihr dann plötzlich mit genau diesem Superstar auf Tour. Genau das passiert einfach gerade Graylin James mit Kenny Chesney, denn Kennys Mutter hat dem kleinen Graylin früher einfach die Haare geschnitten. Also quasi vom Friseurstuhl bei Mama Chesney bis auf die Bühne mit Kenny. Wenn das nicht mal so eine richtig schöne Country-Geschichte ist zum Start in diesen Montag. Von daher, kommt gut rein in die neue Woche.

0: So viele von euch melden sich an, um eben The Wolf Country Lover zu werden. Manche alleine, manche direkt im Doppelpack, wie zum Beispiel auch Melli und Caro. Und mit der Caro, mit der quatsche ich jetzt auch ein bisschen. Hi!
1: Hi! Schön, dass du da bist.
0: Schön, dass du dich angemeldet hast, um eben The Wolf Country Lover zu werden. Stell du dich doch vielleicht erstmal ganz kurz vor. Wer bist du, woher kommst du und warum liebst du Country so sehr?
1: Ja, hallo, ich bin Caro aus München und ich liebe Country seit Beginn an meines Lebens, weil ich bin mit Country aufgewachsen. Mein Dad ist riesengroßer Country-Fan und auf jeder Autofahrt, ja, liefen die ganzen Lieder von Alan Jackson und Johnny Cash und Dolly Parton, liefen rauf und runter. Und ja, seitdem ich jetzt selber so um die Welt reise, ich war mit 19 das erste Mal in Kanada und war so geflasht, weil überall Live-Musik ist und natürlich Country. Und da hat es mich vollends gepackt. Also seitdem, ich kann mir einen Alltag ohne Country gar nicht mehr vorstellen.
0: Jetzt musst du mir eine Frage noch beantworten. Du hast dich ja im Video gemeinsam mit einer Freundin, mit der Melli, angemeldet. Und
1: genau.
0: Ihr nennt euch selbst die Rodeo-Rosinen. Was hat es damit auf sich?
1: Ja, wir sind eigentlich immer im Doppelpack unterwegs, jedes Wochenende, fast jeden Tag. Und jeder kennt uns auch schon. Und dann haben wir ein bisschen rumgesponnen, dass wir jetzt natürlich auch einen Namen brauchen, wenn wir zu zweit irgendwo auftauchen. Und ja, ChatGPT hat uns geholfen und da kamen super witzige Namensvorschläge, aber irgendwie hat sich der dann verbreitet. Ich weiß gar nicht wie, aber auf jeden Fall haben uns dann alle Leute außenrum immer gerufen, hey, ihr Rosinen, die Rodeo-Rosinen sind da.
0: Ah ja, die Rodeo-Rosinen. Klasse Name, schöne Story und schön, dass ihr euch angemeldet habt, eben The Wolf Country Lover zu werden. Ihr habt uns schon ein richtig schönes Vorstellungsvideo also per WhatsApp geschickt und ihr da draußen macht das doch genauso eben wie die Caro, wie die Melli und gemeinsam machen wir so Country in Deutschland größer.

0: Wir haben sie heute hier bei uns im neuen Country Morgen auch schon einmal gehört. Er hat uns verraten, wie denn so ein perfektes Country-Wochenende für sie aussieht. Und jetzt hat sie natürlich auch ihren Song of the Day parat. Hier ist Lori.
1: Hallo ihr Lieben, ich bin's wieder und ich habe heute einen Song für euch dabei, der gerade wirklich nicht besser zu meinem Leben passen könnte. Ich habe nämlich in den letzten Monaten an etwas gearbeitet, das mir persönlich wirklich total viel bedeutet. Ich habe nämlich meine eigene Brand Misplaced Cowgirl gegründet und wir machen Trucker-Hats oder, wie meine Eltern immer sagen, Kappis. Für all die Leute, die ihre Cowgirl-Soul ausleben wollen, obwohl sie vielleicht nicht am perfekten Ort dafür leben. Und wie ihr euch vorstellen könnt, hat mich der Weg dahin wirklich den ein oder anderen Nervenzusammenbruch gekostet. Aber wir haben es geschafft und wir stehen jetzt endlich in den letzten Zügen. Und den Song, den ich euch gleich spiele, der hat mich tatsächlich durch den ein oder anderen Nervenzusammenbruch gebracht. Weil immer, wenn ich mir dachte, oh Gott, ich weiß einfach nicht mehr weiter, habe ich kurz Pause gemacht, den Song mitgeschrien und dann ging es einfach wieder weiter. Deswegen freue ich mich total, den jetzt mit euch zusammen anzuhören. Hier sind Bailey Zimmerman und Luke Combs mit Backup Plan als mein The Wolf Song of the Day.
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0: Country-Musik und Live-Auftritte, das ist eine Kombi, die seit Jahrzehnten die Herzen der Fans höher schlagen lässt. Und wer denkt da nicht an die legendäre Nacht im Jahr 1968?
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0: Ich spreche natürlich von Johnny Cash' ikonischen Konzert im Folsom State Prison. Mit Hello, I'm Johnny Cash begrüßte der Man in Black damals das Publikum, eine Gruppe von Insassen, und lieferte eine unvergessliche Performance ab. Springen wir ein bisschen weiter in eine Zeit, als Garth Brooks begann, die Country-Musikszene zu revolutionieren.
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0: Sein Konzert im Central Park in New York City im Jahr 1997 ist bis heute natürlich legendär. Vor mehr als, ja, ihr habt richtig gehört, 980.000 Menschen legte Garth eine Show hin, die bis heute neue Maßstäbe setzte. Aber wir dürfen natürlich auch die jüngere Generation nicht vergessen, und da kommt man natürlich aktuell nicht an Taylor Swift vorbei.

0: verursachte Erdbeben, glitzernde Kostüme und volle Städte. Die sogenannten Swifties folgen ihrem großen Idol überall hin und lösen während ihrer Live-Shows nicht zu vergleichende Hypewellen aus. Aber egal in welcher Größenordnung, sind wir mal ganz ehrlich, Country und Live-Musik, das passt einfach zusammen.
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2: Mit Vincent Schulze. Der Friedenspreisträger Philipp Sands hat Deutschland aufgefordert, deutlicher über mögliche Völkerstraftaten in Israel und den Palästinensergebieten zu sprechen. Bei der Preisverleihung in der Frankfurter Paulskirche sagte der Menschenrechtsanwalt, das deutsche Schweigen zu Israel, Gaza und dem Westjordanland sei bis heute laut. Kritik an den Handlungen Israels sei weder antisemitisch noch gegen Israel gerichtet. Sands sagte, am 7. Oktober in Israel und anschließend auch in den palästinensischen Gebieten seien Völkerstraftaten begangen worden. Eine echte deutsche Staatsräson müsse solche Taten benennen, unabhängig davon, wer dafür verantwortlich sei. Sands begründete seine Haltung auch mit seiner eigenen Familiengeschichte. Er wuchs in einer jüdischen Familie auf. Im Kreis Offenbach haben am Wochenende 4 Autos gebrannt. Zunächst standen in Rödermark-Oberroden 3 Fahrzeuge in Flammen und 3 Stunden später brannte ein BMW in Dietzenbach. Dort sah der Besitzer noch eine unbekannte Person weglaufen. Die Kripo prüft, ob die Fälle zusammenhängen. Nach dem Konzert des belarussischen Rappers Max Kortz in Frankfurt hat die Polizei 63 Menschen festgenommen. Während und nach der Veranstaltung im Deutsche Bank Park wurde mehrfach Pyrotechnik gezündet. Außerdem kam es zu körperlichen Auseinandersetzungen. Rund 27.000 Menschen waren bei dem Konzert. Und eine Frau aus dem Wetteraukreis ist beim Eurojackpot zur mehrfachen Millionärin geworden. Mit 5 richtigen Gewinnzahlen und einer Eurozahl gewinnt sie rund 11,6 Millionen Euro. Zum Jackpot von 120 Millionen fehlte nur eine Eurozahl.
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3: Auf der A661 Richtung Darmstadt zwischen Offenbacher Kreuz und Offenbach-Taunus-Ring gibt es 3 Kilometer Stau durch eine ungesicherte Unfallstelle. In der Gegenrichtung, Richtung Bad Homburg, stauen sich die Fahrzeuge zwischen Offenbach-Kaiserlei und dem Offenbacher Kreuz auf 2 Kilometern. Auf der A3 Richtung Frankfurt zwischen Dietz und Limburg-Nord ist der Standstreifen wegen Bergungsarbeiten gesperrt. Auf der A5 Richtung Kassel zwischen Westkreuz Frankfurt und Nordwestkreuz Frankfurt kommt es auf 2 Kilometern zu stockendem Verkehr. Wir wünschen euch eine gute Fahrt.
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3: In Wiesbaden sind es aktuell 7 Grad, in Hanau messen wir 5 Grad und aus Alzey werden 8 Grad gemeldet. Heute erwartet euch ein freundlicher Tag mit lockeren Wolken und ein paar sonnigen Momenten dazwischen. Das Ganze bei maximal 16 Grad.
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4: Hey ho und wunderschönen guten Morgen. Wir haben Montag und damit starten wir gemeinsam rein in diese neue Arbeitswoche. Gemeinsam klappt das umso besser. Ich hoffe, ihr hattet alle ein richtig schönes Wochenende. Bei mir ist auch nochmal die Lauri. Lauri, wie sieht eigentlich für dich so ein perfektes Country-Wochenende aus?
5: Ich glaube, das ist ganz einfach zusammengefasst. Wir brauchen schönes Wetter, wir brauchen ein Event, zu dem man Cowboy-Boots anziehen kann und dann einfach nur noch richtig gute Musik.
4: Oh ja, das seht ihr wahrscheinlich auch so, oder? Also, euch allen schönen Montag und gemeinsam starten wir gut rein.

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1: Hey ho, schönen Montag, ihr hört The Wolf und wo sind denn meine Zocker unter euch? Wer freut sich auch schon genauso wie ich auf GTA 6? Und ich hätte ja mit vielem gerechnet, aber dass ausgerechnet Morgan Wallen jetzt auch noch ein Radiokollege von mir wird, das hatte ich in diesem Jahr ehrlich gesagt nicht auf meinem Bingo-Zettel. Das ist jetzt nämlich raus. Im neuen GTA gibt's einfach einen Country-Sender namens Back Country Radio und moderiert wird er eben von Lana Del Rey und Morgan Wallen. Und als wäre das Ganze schon nicht verrückt genug, da mischt jetzt auch noch Lana Del Reys Ehemann mit und zwar als Reporter mitten aus den Sümpfen berichtet der da immer. Wahnsinns-Story. Also falls ihr ab November mal keine Lust auf meine Stimme haben solltet, ja, dann schmeißt da einfach die PlayStation an.

Einen wunderschönen Montag euch allen. Ihr hört den neuen Country Morgen hier auf The Wolf. Ich bin Settle und ich hoffe, ihr hattet alle ein richtig schönes Wochenende. Ich hatte auf jeden Fall ein wunderbares Wochenende. Ging ja alles schon los, quasi am Freitag eben mit der Sendung live aus dem Zoo. Was war das bitte für eine Wahnsinnssendung? Also ein Kindheitstraum ist da so ein bisschen in Erfüllung gegangen. Und am Samstag haben wir dann ja eben in den Erlebnis zu Hannover quasi Country reingebracht. Und zwar nämlich bei der Canadian Night. Dort gab es unter anderem Rodeo reiten, Lasso werfen und eben auch Live-Country-Musik. Ich durfte das ganze Event moderieren, hat richtig viel Spaß gemacht. Also war wirklich ein ganz, ganz tolles Wochenende. Ihr könnt ja gerne mal so kurz euch mal reinmelden, was ging denn bei euch so? Wo wart ihr so am Wochenende unterwegs? Und gemeinsam starten wir jetzt erstmal gut rein in die neue Arbeitswoche.

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1: Ich bin Babit Büchner. Findet die CDU einen Weg aus ihrer existenziellen Krise? Heute endet eine zweitägige Führungsklausur dazu in Berlin. Der Ministerpräsident von Rheinland-Pfalz, Gordon Schnieder, ist der Ansicht, dass es dabei aber nicht darum gehen sollte, ob sich Bundeskanzler Friedrich Merz halten kann. Er sagte im ZDF:
2: Ich möchte jetzt keine Personaldiskussion, sondern ich möchte eine Diskussion über unsere Politik der nächsten Wochen und Monate. Da geht es um die Alltagsfragen der Menschen. Wir erleben heute, dass am Ende des Geldes noch ganz schön viel Monat übrig ist.
1: Ergebnisse der Klausur sollen am Mittag vorgestellt werden. Nach dem Rekordsommer mit Hitze und Dürre hat auch der September kaum Änderung gebracht. Erneut gab es Rekordtemperaturen, teilte der EU-Klimawandeldienst Copernicus mit. In Teilen Westeuropas hat sich die Trockenheit im Vergleich zum August sogar noch einmal verschärft.
3: Die Flüsse in Teilen Europas führen so wenig Wasser wie noch nie in einem September. Betroffen sind unter anderem Rhein, Donau und Weichsel. Die Trockenheit trifft gleich mehrere Bereiche. Schiffe können nur wenig Fracht transportieren, weil ihnen der nötige Tiefgang fehlt. In der Landwirtschaft mangelt es an Wasser für die Felder. Auch die Wasserversorgung gerät in einigen Regionen unter Druck. Der Regen zum Ende des Monats hat in einigen Regionen zwar geholfen, woanders war er aber so stark, dass es zu Überschwemmungen kam, etwa in Spanien und Frankreich. Thomas Bremser, Nachrichtenredaktion.
1: US-Präsident Donald Trump hat gestern überraschend verkündet, dass die Ukraine und Russland künftig auf Angriffe ihrer Energieanlagen verzichten. Laut Kiew hat Moskau seine Attacken aber fortgesetzt und ein Heizkraftwerk getroffen. Trumps Ankündigung hatte in der Ukraine zuerst für Überraschung gesorgt. Präsident Selenskyj erklärte dann jedoch, seine Regierung sei dazu bereit. Von russischer Seite gab es noch keine Reaktion. Und noch zum Sport. Der SC Freiburg ist neuer Tabellenführer in der Fußball-Bundesliga. Die Mannschaft hat am Abend mit 2:1 gegen Schalke 04 gewonnen. Vorher hatte sich Köln ebenfalls mit 2:1 gegen Borussia Mönchengladbach durchgesetzt. Gladbach bleibt damit auch nach 5 Spielen punktlos Tabellenletzter.
4: Und jetzt für euch das Hessen-Update mit Lisa Schwieder. Im Rhein-Main-Gebiet fallen weniger S-Bahnen wegen erkrankter Mitarbeiter aus. Laut Rhein-Main-Verkehrsverbund sind in der ersten Jahreshälfte rund 3% der Züge wegen krankem Personal ausgefallen. Die Frankfurter Buchmesse hat in diesem Jahr weniger Gäste angezogen als letztes Jahr. Laut Veranstalter waren es rund 2000 Besucher weniger. In Biblis musste ein französischer Schnellzug wegen Pfefferspray-Pistolen außerplanmäßig halten. Laut Polizei hatten Passagiere 2 Männer mit Schusswaffen gemeldet.
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5: Auf der A661 Richtung Bad Homburg und in der Gegenrichtung Richtung Darmstadt kommt es zwischen Offenbacher Kreuz und Offenbach-Kaiserlei zu 3 Kilometern Stau durch eine Unfallaufnahme. Im weiteren Verlauf Richtung Darmstadt gibt es zwischen Bad Homburger Kreuz und Frankfurt-Eckenheim ebenfalls 3 Kilometer Stau. Auf der A5 Richtung Frankfurt gibt es zwischen Bad Homburger Kreuz und Nordwestkreuz Frankfurt eine ungesicherte Unfallstelle im Baustellenbereich. Dort bildet sich auf 3 Kilometern stockender Verkehr. Auf der A3 Richtung Frankfurt ist zwischen Dietz und Limburg Nord der Standstreifen wegen Bergungsarbeiten gesperrt. Gute Fahrt.
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5: In Michelstadt sind es aktuell 8 Grad, in Heidelberg sind es 7 Grad. Und in Aschaffenburg messen wir 6 Grad. Heute erwartet euch ein freundlicher Tag mit lockeren Wolken und ein paar sonnigen Momenten dazwischen. Das Ganze bei maximal 16 Grad.
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6: Hey ho, einen wunderschönen Montag euch. Schön, dass ihr mit dabei seid. Und habt ihr eigentlich schon mal davon geträumt, für einen Tag wie so ein echter Cowboy zu leben? Also so richtig irgendwo auf einer riesigen Ranch in Texas. Die Red Clay Strays, die durften das tatsächlich jetzt erleben. Taylor Sheridan, der Mann hinter Yellowstone, der hat die Band jetzt nämlich einfach mal auf seine berühmte Ranch eingeladen. Und da gab es dann nicht einfach nur so eine kleine Tour über das Gelände. Die Jungs haben einfach auch nochmal ein Überraschungskonzert für die ganzen Cowboys dort gespielt, die dort arbeiten. Ja, was lernen wir aus der ganzen Geschichte? Es ist einfach ein Traumjob, auf so einer Ranch zu leben und zu arbeiten, oder?

Unsere The Wolf Country Lover, die waren wieder aktiv am Wochenende. Ihr habt uns ganz, ganz fleißig viele Fotos, Videos oder ja zum Beispiel auch Sprachnachrichten von eurem Wochenende geschickt, was ihr so erlebt habt, auf was für einer Country-Veranstaltung ihr so wart. Da waren zum Beispiel einige Line-Dance-Aufführungen mit dabei oder auch, ich habe das ein oder andere Video von mir gesehen auf der Bühne, wie ich ja zum Beispiel gerade dann also die Canadian Nights im Zoo Hannover moderiert habe. Dankeschön euch dafür natürlich auch für das ganze Bild und Videomaterial. Und genau das wollen wir eben auch erreichen. Also nicht, dass wir Bilder von mir überall machen, sondern vielmehr, dass ihr eben, wenn ihr irgendwo da seid, wo Country passiert, uns das schickt. Und gemeinsam können wir das eben dann noch mehr publik machen. Noch größer. Das ist nämlich unser gemeinsames Ziel. Country in Deutschland noch beliebter, noch größer zu machen. 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
2: Mit Vincent Schulze. Der Friedenspreisträger Philipp Sands hat Deutschland aufgefordert, deutlicher über mögliche Völkerstraftaten in Israel und den Palästinensergebieten zu sprechen. Bei der Preisverleihung in der Frankfurter Paulskirche sagte der Menschenrechtsanwalt, das deutsche Schweigen zu Israel, Gaza und dem Westjordanland sei bis heute laut. Kritik an den Handlungen Israels sei weder antisemitisch noch gegen Israel gerichtet. Sands sagte, am 7. Oktober in Israel und anschließend auch in den palästinensischen Gebieten seien Völkerstraftaten begangen worden. Eine echte deutsche Staatsräson müsse solche Taten benennen, unabhängig davon, wer dafür verantwortlich sei. Sands begründete seine Haltung auch mit seiner eigenen Familiengeschichte. Er wuchs in einer jüdischen Familie auf. Im Kreis Offenbach haben am Wochenende 4 Autos gebrannt. Zunächst standen in Rödermark-Oberroden 3 Fahrzeuge in Flammen. Rund 3 Stunden später brannte ein BMW in Dietzenbach. Dort sah der Besitzer noch eine unbekannte Person weglaufen. Die Kripo prüft, ob die Fälle zusammenhängen. Nach dem Konzert des belarussischen Rappers Max Kortz in Frankfurt hat die Polizei 63 Menschen festgenommen. Während und nach der Veranstaltung im Deutsche Bank Park wurde mehrfach Pyrotechnik gezündet. Außerdem kam es zu körperlichen Auseinandersetzungen. Rund 27.000 Menschen waren bei dem Konzert. Und eine Frau aus dem Wetteraukreis ist beim Eurojackpot zur mehrfachen Millionärin geworden. Mit 5 richtigen Gewinnzahlen und einer Eurozahl gewinnt sie rund 11,6 Millionen Euro. Zum Jackpot von 120 Millionen fehlte nur eine Eurozahl.
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3: Auf der A661 Richtung Bad Homburg gibt es zwischen dem Offenbacher Kreuz und Offenbach-Taunus-Ring 2 Kilometer Stau durch eine Unfallaufnahme. Im weiteren Verlauf liegen zwischen Offenbach-Taunus-Ring und Offenbach-Kaiserlei mehrere Holzteile auf der Fahrbahn. Auf der A661 Richtung Darmstadt findet zwischen Offenbach-Taunus-Ring und dem Offenbacher Kreuz eine Unfallaufnahme auf dem rechten Fahrstreifen statt. Es bildet sich 1 Kilometer Stau. Ebenfalls staut es sich 1 Kilometer zwischen Frankfurt-Niedereschbach und Frankfurt-Eckenheim. Auf der A3 Richtung Frankfurt ist zwischen Dietz und Limburg-Nord der Standstreifen wegen Bergungsarbeiten gesperrt. Auf der A66 Richtung Frankfurt sorgt ein kaputtes Fahrzeug im Kurvenbereich an der Ausfahrt Ludwig-Landmann-Straße für Gefahr. Gute Fahrt.
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3: In Höchst im Odenwald sind es aktuell 8 Grad, in Gelnhausen messen wir 5 Grad und in Bad Nauheim liegt die Temperatur bei 4 Grad.
4: Heute erwartet euch ein freundlicher Tag mit lockeren Wolken und ein paar sonnigen Momenten dazwischen. Das Ganze bei maximal 16 Grad.
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5: Hey ho, einen wunderschönen Montag, 12. Oktober, und ich weiß, so ein Montag, der ist nicht immer so einfach. Da aus dem Bett rauszukommen, ja, auf die Arbeit sich zu quälen, das ist nicht immer so einfach. Aber wisst ihr, was immerhin hilft? Richtig guter Country. Und den gibt's jetzt auch weiterhin von mir, versprochen. Also, gemeinsam kommen wir gut rein in diese neue Woche.

0: wahrscheinlich der Weg dahin wirklich den ein oder anderen Nervenzusammenbruch gekostet. Aber wir haben es geschafft und wir stehen jetzt endlich in den letzten Zügen. Und den Song, den ich euch gleich spiele, der hat mich tatsächlich durch den ein oder anderen Nervenzusammenbruch gebracht. Weil immer wenn ich mir dachte, oh Gott, ich weiß einfach nicht mehr weiter, habe ich kurz Pause gemacht, den Song mitgeschrien und dann ging es einfach wieder weiter. Deswegen freue ich mich total, den jetzt mit euch zusammen anzuhören. Hier sind Bailey Zimmerman und Luke Combs mit Backup Plan als mein The Wolf Song of the Day.
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1: Ich bin Babette Büchner. Bärbel Baas tritt als Arbeitsministerin und als SPD-Chefin zurück. Das erklärte sie in einer Mitteilung. Sie begründet das unter anderem mit dem Tod ihrer Stieftochter. Sie brauche Zeit, um die Trauer zu verarbeiten. Gleichzeitig habe es in der persönlich schwierigen Zeit öffentliche Angriffe auf sie gegeben, auch aus den Reihen des Koalitionspartners, schreibt Baas. Die Union hatte ihr zuletzt vorgeworfen, den Gesetzentwurf zur Rentenreform zu verschleppen. Für den Koalitionspartner kommt der Paukenschlag zur Unzeit. Die CDU sucht selbst gerade nach Wegen aus der Krise. Seit gestern beraten die Spitzen der Partei auf einer Klausur in Berlin. Ergebnisse sollen am Mittag vorgestellt werden.
2: Bislang ist nichts nach außen gedrungen, welchen Kurs die CDU einschlagen will. Der Tenor vor dem Treffen war, man wolle zurück zu alter Stärke und wieder näher ran an die Lebenswirklichkeit der Menschen. Außerdem soll es darum gehen, Kanzler und Parteichef Friedrich Merz wieder zu stabilisieren. Seine Umfragewerte sind noch schlechter als die seiner Partei. Rückendeckung gab es am Abend von CSU-Chef Markus Söder. Der sagte in der ARD-Sendung Mioska, Friedrich Merz bleibt Bundeskanzler und nannte die schlechten Umfragewerte für ihn ungerecht. Diana Kramer, Nachrichtenredaktion.
1: US-Präsident Donald Trump hat gestern überraschend verkündet, dass die Ukraine und Russland künftig auf Angriffe ihrer Energieanlagen verzichten. Laut Kiew hat Moskau seine Attacken aber fortgesetzt und ein Heizkraftwerk getroffen.
3: Bei dem russischen Angriff auf das Gebiet Kharkiv gab es auch Tote und Verletzte. Zwar wirft die Ukraine Russland einen Verstoß gegen die angeblich für Energieobjekte geltende Waffenruhe vor, allerdings ist die Zustimmung Moskaus zu dem von US-Präsident Trump verkündeten Schritt nicht bekannt. Für Russlands Militär gelten die Angriffe auf Energieanlagen jetzt zu Beginn der kalten Jahreszeit als wichtiges Druckmittel. Kiew soll so gezwungen werden, sich auf Moskaus Forderungen für ein Kriegsende einzulassen. Im Moment aber stehen die Zeichen eher weiter auf Eskalation. Ulf Mauder, Nachrichtenredaktion.
1: Und zum Sport. Der SC Freiburg ist neuer Tabellenführer in der Fußball-Bundesliga. Die Mannschaft hat am Abend mit 2:1 gegen Schalke 04 gewonnen. Vorher hatte sich Köln ebenfalls mit 2:1 gegen Borussia Mönchengladbach durchgesetzt.
4: Und jetzt für euch das Hessen-Update mit Lisa Schwieder. Im Rhein-Main-Gebiet fallen weniger S-Bahnen wegen erkrankter Mitarbeiter aus. Laut Rhein-Main-Verkehrsverbund sind in der ersten Jahreshälfte rund 3% der Züge wegen kranken Personal ausgefallen. Die Frankfurter Buchmesse hat in diesem Jahr weniger Gäste angezogen als letztes Jahr. Laut Veranstalter waren es rund 2000 Besucher weniger. In Biblis musste ein französischer Schnellzug wegen Pfefferspray-Pistolen außerplanmäßig halten. Laut Polizei hatten Passagiere zwei Männer mit Schusswaffen gemeldet.
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5: Auf der A5 Richtung Darmstadt zwischen dem Kreuz Weinheim und Heppenheim gibt es 3 Kilometer Stau. Auf der A45 Richtung Gießen zwischen Münzenberg und dem Gambacher Kreuz steht ihr auf 1 Kilometer im Stau. Auf der A7 Richtung Würzburg zwischen dem Fuldaer Dreieck und Bad Brückenau-Volkers herrscht dichter Verkehr. Ebenfalls dichter Verkehr zeigt sich auf der A60 Richtung Rüsselsheim zwischen Bischofsheim und Rüsselsheim-Königstetten. Wir wünschen euch eine gute Fahrt.
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5: In Hofheim am Taunus sind es aktuell 8 Grad. In Pforzheim messen wir 9 Grad und auch in Bürstadt liegt die Temperatur bei 9 Grad. Heute erwartet euch ein freundlicher Tag mit lockeren Wolken und ein paar sonnigen Momenten dazwischen. Das Ganze bei maximal 16 Grad.
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6: Hey ho, eine neue Woche. Montag, 12. Oktober. Schön, dass ihr mit dabei seid und ich liebe ja so Geschichten, bei denen sich irgendwann im Leben so alles wieder zusammenfügt. Also stellt euch mal vor, ihr seid als Kind riesiger Fan von einem Musiker. Ihr verkleidet euch sogar an Halloween als euer Idol und ein paar Jahre später steht ihr dann plötzlich mit genau diesem Superstar auf Tour. Genau das passiert einfach gerade Graylin James mit Kenny Chesney, denn Kennys Mutter hat dem kleinen Graylin früher einfach die Haare geschnitten. Also quasi vom Friseurstuhl bei Mama Chesney bis auf die Bühne mit Kenny. Wenn das nicht mal so eine richtig schöne Country-Geschichte ist zum Start in diesen Montag. Von daher, kommt gut rein in die neue Woche. Und

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0: Ich habe Mercy mit Sean McConnell geschrieben, einem meiner Lieblingsautoren. Ich habe ihm von einer alten Beziehung erzählt und dabei das Wort Mercy benutzt. Er meinte nur, wow, das muss der Titel sein. Der Song entstand dann ziemlich schnell, mit vielen emotionalen Momenten. Wir wollten einen ganz intimen, ehrlichen Song schreiben. Und ich sage das nicht oft, aber bei Mercy hoffe ich tatsächlich, dass er die Leute ein kleines bisschen traurig macht. Ich wünsche mir, dass sich jeder, der ihn hört, an einen Moment erinnert, in dem er sich genauso gefühlt hat.
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1: Auf der A5 Richtung Darmstadt, zwischen dem Kreuz Weinheim und Heppenheim, gibt es 1 Kilometer Stau. Auf der A7 Richtung Würzburg, zwischen dem Fulda Dreieck und Bad Brückenau-Volkers, gibt es 1 Kilometer Stau. Gute Fahrt.
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1: In Funkstadt sind es aktuell 9 Grad. In Darmstadt haben wir 8 Grad und in Grünstadt messen wir 10 Grad.
2: Heute erwartet euch ein freundlicher Tag mit lockeren Wolken und ein paar sonnigen Momenten dazwischen. Das Ganze bei maximal 16 Grad.
3: So viele von euch melden sich an, um eben The Wolf Country Lover zu werden. Manche alleine, manche direkt im Doppelpack, wie zum Beispiel auch Melli und Caro. Und mit der Caro, mit der quatsche ich jetzt auch ein bisschen. Hi!
4: Hi! Schön, dass du da bist.
3: Schön, dass du dich angemeldet hast, um eben The Wolf Country Lover zu werden. Stell du dich doch vielleicht erstmal ganz kurz vor. Wer bist du, woher kommst du und warum liebst du Country so sehr?
4: Ja, hallo, ich bin Caro aus München und ich liebe Country seit Beginn an meines Lebens, weil ich bin mit Country aufgewachsen. Mein Dad ist riesengroßer Country-Fan und auf jeder Autofahrt, ja, liefen die ganzen Lieder von Alan Jackson und Johnny Cash und Dolly Parton, liefen rauf und runter. Und ja, seitdem ich jetzt selber so um die Welt reise, ich war mit 19 das erste Mal in Kanada und war so geflasht, weil überall Live-Musik ist und natürlich Country. Und da hat es mich vollends gepackt. Also seitdem, ich kann mir einen Alltag ohne Country gar nicht mehr vorstellen.
3: Jetzt musst du mir eine Frage noch beantworten. Du hast dich ja im Video gemeinsam mit einer Freundin, mit der Melli, angemeldet.
4: Genau.
3: Ihr nennt euch selbst die Rodeo-Rosinen. Was hat es damit auf sich?
4: Ja, wir sind eigentlich immer im Doppelpack unterwegs, jedes Wochenende, fast jeden Tag. Und jeder kennt uns auch schon. Und dann haben wir ein bisschen rumgesponnen, dass wir jetzt natürlich auch einen Namen brauchen, wenn wir zu zweit irgendwo auftauchen. Und ja, ChatGPT hat uns geholfen und da kamen super witzige Namensvorschläge, aber irgendwie hat sich der dann verbreitet. Ich weiß gar nicht wie, aber auf jeden Fall haben uns dann alle Leute außenrum immer gerufen, hey, ihr Rosinen, die Rodeo-Rosinen sind da.
3: Ah ja, die Rodeo-Rosinen. Klasse Name, schöne Story und schön, dass ihr euch angemeldet habt, eben The Wolf Country Lover zu werden. Ihr habt uns schon ein richtig schönes Vorstellungsvideo, also per WhatsApp geschickt und ihr da draußen macht das doch genauso eben wie die Caro, wie die Melli und gemeinsam machen wir so Country in Deutschland größer.

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1: Ich bin Babette Büchner. Bärbel Baas tritt als Arbeitsministerin und als SPD-Chefin zurück. Sie begründet den Schritt in einer öffentlichen Mitteilung unter anderem mit dem Tod ihrer Stieftochter. Neuer Arbeitsminister soll der ehemalige SPD-Ministerpräsident Alexander Schweitzer aus Rheinland-Pfalz werden.
2: Es ist ein Paukenschlag zur Unzeit, denn inmitten der Regierungskrise kommt jetzt noch eine Personaldebatte hinzu. Sie bringe momentan nicht die Kraft auf, ihre Ämter weiter auszuführen, sagt Baas. Auch aus der Union kamen zuletzt Vorwürfe, die Ministerin würde ihren Gesetzentwurf zur Rentenreform verschleppen, obwohl viele vom Trauerfall in ihrer Familie wussten. Die Angriffe gegen sie in den letzten Tagen ihrer Trauer waren unanständig, sagte SPD-Chef Klingbeil. Thomas Bremser, Nachrichtenredaktion.
1: Die EU will heute Strafmaßnahmen gegen mehr als 1600 Personen und Unternehmen in Russland beschließen. Bundesaußenminister Johann Ladefohl spricht von einem beispiellosen Sanktionsschlag gegen die Kriegswirtschaft von Präsident Wladimir Putin. Der grünen Außenpolitiker Omid Nuripur begrüßt das Paket. Er sagte im ZDF,
3: dass die Europäer ihre eigene Stimme erheben, dass sie geschlossen sind und dass sie den Druck aufrechthalten und ausbauen auf Russland. Und das ist der Sinn des Paketes und ich hoffe, dass der durchkommt. Das macht total Sinn. Die amerikanische Seite, also Trumps Politik ist weder gut für Europa, wenn man ehrlich ist, noch für die USA, sondern das ist so ziemlich konstant, dass das in erster Linie für Putin gut ist und wir müssen uns davon absetzen.
1: US-Präsident Donald Trump hat gestern überraschend verkündet, dass die Ukraine und Russland künftig auf Angriffe ihrer Energieanlagen verzichten. Laut Kiew hat Moskau seine Attacken aber fortgesetzt und ein Heizkraftwerk getroffen. Trumps Ankündigung hatte in der Ukraine zuerst für Überraschung gesorgt. Präsident Zelensky erklärte dann jedoch, seine Regierung sei dazu bereit. Von russischer Seite gab es noch keine Reaktion. Das Bundesverfassungsgericht beschäftigt sich heute mit der Erbschaftssteuer. Die bayerische Staatsregierung klagt in Karlsruhe und will klären lassen, ob der Bund die Regeln dafür überhaupt vorgeben darf. Bayern kritisiert außerdem, dass Freibeträge nicht regionale Unterschiede bei den Immobilienpreisen berücksichtigen. Ein Urteil wird erst in einigen Monaten erwartet.
4: Und jetzt für euch das Hessen-Update mit Lisa Schwieder. Im Rhein-Main-Gebiet fallen weniger S-Bahnen wegen erkrankter Mitarbeiter aus. Laut Rhein-Main-Verkehrsverbund sind in der ersten Jahreshälfte rund 3% der Züge wegen krankem Personal ausgefallen. Die Frankfurter Buchmesse hat in diesem Jahr weniger Gäste angezogen als letztes Jahr. Laut Veranstalter waren es rund 2000 Besucher weniger. In Biblis musste ein französischer Schnellzug wegen Pfefferspray-Pistolen außerplanmäßig halten. Laut Polizei hatten Passagiere zwei Männer mit Schusswaffen gemeldet.
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5: Auf der A60 Richtung Rüsselsheim zwischen Bischofsheim und Rüsselsheim-Königstetten staut sich der Verkehr auf 2 Kilometern. Auf der A5 Richtung Frankfurt zwischen Bad Homburger Kreuz und Nordwestkreuz Frankfurt steht ein kaputtes Fahrzeug auf dem Standstreifen. Auf der A7 Richtung Kassel zwischen Melsungen und Guxhagen liegt ein Gegenstand auf dem linken Fahrstreifen. Dadurch kommt es zu Behinderungen im Verkehr. Wir wünschen euch eine gute Fahrt.
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5: In Aschaffenburg sind es aktuell 10 Grad, in Idstein haben wir 8 Grad und in Heppenheim messen wir 11 Grad. In den nächsten Stunden bleibt es überwiegend bewölkt und grau. Heute Nacht sinkt das Thermometer auf frische 9 Grad. Morgen erwartet euch dann ein Tag mit Wolken und etwas Regen dazwischen. Das Ganze bei bis zu 13 Grad.
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6: Wunderschönen Montag, ihr hört den neuen Country-Morgen. Und jetzt wird's für alle interessant, die Country und Rock gleichermaßen lieben. Denn Aerosmith, die haben jetzt angekündigt, gemeinsam wieder auf der Bühne stehen zu wollen. Ende Oktober gibt's gleich 2 große Shows in L.A., in Los Angeles. Und die Gästeliste, ja, die hat es in sich. Mit dabei Billy Idol, / Sammy Hagar, Hart und mittendrin ist auch ein Country-Star, nämlich Eric Church. Drank a little drink, smoke a little smoke. Boah, das könnte richtig, richtig fett werden. Die Konzerte in L.A., die finden dann am 29. Oktober und am 1. November statt. Wir von The Wolf berichten natürlich dann noch drüber.

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4: Auf der A5 Richtung Darmstadt zwischen dem Kreuz Weinheim und Heppenheim gibt es 3 Kilometer Stau. Auf der A45 Richtung Hagen zwischen Eringshausen und Herborn Süd gibt es 2 Kilometer Stau. In der Gegenrichtung, Richtung Gießen, zwischen Gambacher Kreuz und Gießener Südkreuz herrscht dichter Verkehr. Das Stauende liegt hinter einer Kurve. Auf der A3 Richtung Frankfurt zwischen Dietz und Limburg Nord steht ein kaputter Lastwagen auf dem Standstreifen. Wir wünschen euch eine gute Fahrt.
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4: In Gelnhausen haben wir aktuell 10 Grad. Auch in Hofheim am Taunus werden 10 Grad gemessen. Etwas wärmer ist es in Nastetten. Dort zeigt das Thermometer 12 Grad. In den nächsten Stunden bleibt es überwiegend bewölkt und grau. Heute Nacht sinkt das Thermometer auf frische 9 Grad. Morgen erwartet euch dann ein Tag mit Wolken und etwas Regen dazwischen. Das Ganze bei bis zu 13 Grad.
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5: Hey ho, schönen Montag. Ihr hört The Wolf. Und wo sind denn meine Zocker unter euch? Wer freut sich auch schon genauso wie ich auf GTA 6? Und ich hätte ja mit vielem gerechnet, aber dass ausgerechnet Morgan Wallen jetzt auch noch ein Radiokollege von mir wird, das hatte ich in diesem Jahr ehrlich gesagt nicht auf meinem Bingo-Zettel. Das ist jetzt nämlich raus. Im neuen GTA gibt's einfach einen Country-Sender namens Back Country Radio und moderiert wird er eben von Lana Del Rey und Morgan Wallen. Wäre das Ganze schon nicht verrückt genug, da mischt jetzt auch noch Lana Del Reys Ehemann mit und zwar als Reporter mitten aus den Sümpfen berichtet er da immer. Wahnsinns-Story. Also falls ihr ab November mal keine Lust auf meine Stimme haben solltet, ja, dann schmeißt da einfach die PlayStation an.

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1: Ich bin Babette Büchner. Bärbel Baas tritt als Arbeitsministerin und SPD-Chefin zurück. Das erklärte sie in einer öffentlichen Mitteilung. Nach dem Tod ihrer Stieftochter habe sie momentan nicht die Kraft, ihre Regierungs- und Parteiarbeit vollumfänglich auszuüben. Aus der CDU kommen respektvolle Reaktionen. Außenminister Johann Wadephul sagte bei NTV:
2: Wir sollten in der Politik auch immer daran denken, dass Menschen diese Ämter ausüben. Und wenn jemand wie Bärbel Baas sagt, sie ist in einer Überforderungssituation, dann muss man das zunächst einmal respektieren, ihre Trauer verstehen und auch berücksichtigen, dass diese Ämter uns allen sehr, sehr viel abverlangen.
1: Der ehemalige SPD-Ministerpräsident von Rheinland-Pfalz, Alexander Schweizer, soll nun Arbeitsminister werden, das erfuhr die deutsche Presseagentur. Das Briefporto in Deutschland wird wohl so stark steigen wie noch nie. Die Bundesnetzagentur hat in Bonn einen Plan veröffentlicht, der der Deutschen Post ab Januar einen Preisaufschlag von gut 20% erlaubt. Für einen Standardbrief könnten dann 1,14 Euro fällig werden. Aktuell sind es 95 Cent. Nach den tödlichen Angriffen auf Riad setzt die Houthi-Miliz ihre Attacken auf saudische Flughäfen fort. Auch Industrieanlagen geraten wohl ins Visier. Wirtschaftsministerin Katharina Reiche sitzt wegen der Angriffe in Riad fest.
3: Explosion und Rauch im Flughafenterminal in Riad und Reisende, die in Panik geraten. Die Szenen des Angriffs mit 12 Toten und mehr als 300 Verletzten sind erschreckend und für Saudi-Arabien ein weiterer Rückschlag im Kampf gegen die Houthi-Miliz im Jemen. Auch die Houthi melden neue Angriffe in Sanaa, die gegenseitigen Attacken gehen weiter. Der im Jemen schon lang laufende Bürgerkrieg eskaliert wieder schwer und ist zur neuen Front geworden im noch größeren Irankrieg. Aus Kairo, Johannes Sadek.
1: Frankreichs Schüler und Studenten machen in dieser Woche weiter Druck auf die Regierung. Solange Forderungen im Umfang von 10 Milliarden Euro nicht erfüllt seien, gehe der Protest weiter, kündigte die Gymnasiastengewerkschaft an. Man wolle nur sanierte Schulgebäude und genug Lehrkräfte. Am Rande der Proteste hat es zum Teil heftige Ausschreitungen gegeben.
4: Und jetzt für euch das Hessen-Update mit Lisa Schwieder. Im Rhein-Main-Gebiet fallen weniger S-Bahnen wegen erkrankter Mitarbeiter aus. Laut Rhein-Main-Verkehrsverbund sind in der ersten Jahreshälfte rund 3% der Züge wegen krankem Personal ausgefallen. Die Frankfurter Buchmesse hat in diesem Jahr weniger Gäste angezogen als letztes Jahr. Laut Veranstalter waren es rund 2000 Besucher weniger. In Biblis musste ein französischer Schnellzug wegen Pfefferspray-Pistolen außerplanmäßig halten. Laut Polizei hatten Passagiere zwei Männer mit Schusswaffen gemeldet.
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5: Auf der A45 Richtung Gießen zwischen Gambacher Kreuz und Gießener Südkreuz gibt es 3 Kilometer Stau. In der Gegenrichtung zwischen Ehringshausen und Herborn Süd stauen sich die Fahrzeuge ebenfalls auf 3 Kilometern. Auf der A5 Richtung Darmstadt zwischen Kreuz Weinheim und Heppenheim gibt es 2 Kilometer Stau. Auf der A661 Richtung Bad Homburg zwischen Preungesheimer Dreieck und Frankfurt-Niedereschbach stauen sich die Fahrzeuge auf 2 Kilometern. Auf der A3 Richtung Frankfurt zwischen Dietz und Limburg-Nord steht ein kaputter Lastwagen auf dem Standstreifen. Gute Fahrt.
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5: In Mainz sind es aktuell 12 Grad, in Darmstadt haben wir 10 Grad und in Höchst im Odenwald messen wir 15 Grad. In den nächsten Stunden bleibt es überwiegend bewölkt und grau. Heute Nacht sinkt das Thermometer auf frische 9 Grad. Morgen erwartet euch dann ein Tag mit Wolken und etwas Regen dazwischen. Das Ganze bei bis zu 13 Grad.
6: Mahlzeit zusammen, hier ist Deutschlands Country Radio The Wolf und ich melde mich zurück aus einem 14-tägigen Urlaub. Mein Name ist Philipp Stammer und ich habe ganz, ganz lange im Schwarzwald gelebt und da bin ich jetzt nochmal für 2 Wochen mit meiner Frau und meinen Kindern hingefahren. 14 Tage lang sind wir durch Berg und Tal gewandert und es war das Schönste, was ich mir nur irgendwie vorstellen kann. So könnte ich mein ganzes Leben verbringen. Irgendwo durch den Wald laufen, Rehe gucken, Bäume zählen. Solche Sachen finde ich gut, ne? Und jetzt sitzen wir hier wieder alle zusammen bei der Arbeit und fragen uns, warum machen wir das nochmal? Richtig. weil wir ja Geld brauchen. Das gehört leider auch dazu. Ich habe mich trotzdem sehr gefreut, heute wieder hierher zu kommen. Freue mich natürlich, dass wir nicht nur die Leidenschaft für Geld miteinander teilen, sondern auch die Leidenschaft für Country-Musik. Genau die gibt es jetzt hier. Hier ist Megan Maroney, hier ist Six Months Later.

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1: Hey, it's Kane Brown and this is my song, I Can Feel It.
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3: Der Song ist entstanden, als wir überlegt haben, wer mit mir bei Stagecoach auftreten könnte. Einer der Namen auf der Liste war Phil Collins. Kurz danach waren wir in Kanada und dann war der Song plötzlich da. Ich habe mich sofort in ihn verliebt. Vor allem wegen des Drumbeats, den einfach jeder kennt. Ich freue mich riesig darauf, ihn live zu spielen. Schon als wir ihn geschrieben haben, hatte ich diese Bilder im Kopf. Ich kann es kaum erwarten, dass ihr ihn hört und mit uns dazu abfeiert.

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1: Auf der A7 Richtung Fulda zwischen Bad Brückenau-Wildflecken und Fulda A3eck gibt es 5 Kilometer stockenden Verkehr. In der Gegenrichtung Richtung Würzburg herrscht zwischen dem Fulda A3eck und Bad Brückenau-Volkers dichter Verkehr. Auf der A45 Richtung Gießen gibt es zwischen dem Gambacher Kreuz und dem Gießener Südkreuz 2 Kilometer Stau. Auf der A3 Richtung Frankfurt steht zwischen Dietz und Limburg-Nord ein kaputter LKW auf dem Standstreifen. Zudem kommt es in diesem Bereich zu stockendem Verkehr auf 2 Kilometern. Wir wünschen euch eine gute Fahrt.
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1: In Groß-Gerau sind es aktuell 12 Grad. Weilburg meldet ebenfalls 12 Grad. Etwas wärmer ist es in Gelnhausen mit 13 Grad. In den nächsten Stunden bleibt es überwiegend bewölkt und grau. Heute Nacht sinkt das Thermometer auf frische 9 Grad. Morgen erwartet euch dann ein Tag mit Wolken und etwas Regen dazwischen. Das Ganze bei bis zu 13 Grad.
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2: Kane Brown ist jetzt dran bei Deutschlands Country Radio The Wolf und damit erstmal hallo liebe Wölfe, es ist Montagmittag kurz nach 12:30 und ja, Kane Brown bringt mich tatsächlich immer noch ein bisschen zum Schmunzeln und zwar immer wieder mit der gleichen Geschichte. Er hatte sich doch jüngst ein neues Anwesen gekauft und da stellt sich die Frage, wann ist groß zu groß? Wann kann groß zu groß werden? Und ich denke, wir sind uns einig, wenn du dir ein Grundstück kaufst und dann dich auf diesem Grundstück so sehr verläufst, dass die Polizei kommen muss, um dich zurückzuholen, das ist zu groß. Genauso passiert dem guten Kane Brown, hat sich nämlich zu seinem Grundstück einen kleinen 12 Hektar großen Wald gekauft, wollte den erkunden und ist da dann tatsächlich verloren gegangen, sodass die Polizei ihn holen musste. Unglaubliche Geschichte, das ist ein bisschen zu groß, aber hey, wenn es dazu führt, dass der Mann weiterhin so tolle Musik macht, dann wollen wir mal zwei Augen zudrücken. Hier ist Kane Brown zusammen mit Shania Twain, hier ist New Country, hier ist Boots.
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1: Ich bin Babette Büchner. Paukenschlag im politischen Berlin. Arbeitsministerin und SPD-Chefin Bärbel Baas hat ihren sofortigen Rücktritt von beiden Ämtern angekündigt. Nachfolger an der Spitze des Arbeitsministeriums soll der ehemalige SPD-Ministerpräsident Alexander Schweitzer aus Rheinland-Pfalz werden.
2: Baas nannte persönliche Gründe für die Entscheidung. Nach dem Tod ihrer Stieftochter brauche sie Zeit, ihre Trauer zu verarbeiten. Dazu kamen in dieser schweren Zeit demnach politische Angriffe. Unionspolitiker warfen ihr zuletzt vor, etwa die Rentenreform zu verschleppen. SPD-Kollegin Schwesig dankte Baas bei X für die Zusammenarbeit und kritisierte die Attacken der CDU in Baas persönlich schwerer Situation als unmenschlich und rücksichtslos. Umweltminister Schneider sprach von einem schmerzlichen Rücktritt, der zeige, dass Politik ein sehr aufreibendes und hartes Geschäft sei. Aus Berlin, Ursula Winkler.
1: Die EU hat Sanktionen gegen knapp 1600 russische Unterstützer verhängt. Ein neuer Rekord. Betroffen sind unter anderem Raketenproduzenten, Drohnenhersteller und U-Boot-Werften. Ihre Vermögen werden eingefroren und EU-Einreisen verboten. Bundesaußenminister Johann Wadephul spricht von einem beispiellosen Sanktionsschlag gegen Russlands Kriegswirtschaft. Man erhöhe den Druck, bis Putin bereit sei, ernsthaft über Frieden in der Ukraine zu verhandeln. Der Briefversand wird sich in Deutschland aller Voraussicht nach so stark verteuern wie noch nie. Die Bundesnetzagentur veröffentlichte in Bonn einen Vorschlag, demzufolge das Briefporto zum Januar um gut 20% steigen kann.
3: Der Vorschlag der Bundesnetzagentur ist als Spielraum gemeint. Bisher hat die Post diese Spielräume aber immer voll genutzt. Das Porto für einen Standardbrief könnte damit von jetzt 95 Cent auf 1,14 Euro steigen. Grund für die Preiserhöhung sind angeblich gestiegene Kosten bei der Post bei gleichzeitig massiv sinkenden Briefsendungen, weil Firmen und Verbraucher immer stärker auf E-Mails und Chatnachrichten setzen. Aus Berlin, Ronny Torau.
1: In Italien läuft gerade eine große Rettungsaktion. Ein Hangrutsch hat den Eingang zu einer Höhle auf Sardinien verschüttet. Ein italienischer Höhlenforscher sitzt seit Sonntagnachmittag in 10 Metern Tiefe fest. Er sei am Leben und bei Bewusstsein, hieß es. Die Bergungsarbeiten sind aber schwierig. Die Einsatzkräfte müssen das Geröll mit der Hand wegräumen.
4: Und jetzt für euch das Hessen-Update mit Lisa Schwieder. Im Rhein-Main-Gebiet fallen weniger S-Bahnen wegen erkrankter Mitarbeiter aus. Laut Rhein-Main-Verkehrsverbund sind in der ersten Jahreshälfte rund 3% der Züge wegen krankem Personal ausgefallen. Die Frankfurter Buchmesse hat in diesem Jahr weniger Gäste angezogen als letztes Jahr. Laut Veranstalter waren es rund 2000 Besucher weniger. In Biblis musste ein französischer Schnellzug wegen Pfefferspray-Pistolen außerplanmäßig halten. Laut Polizei hatten Passagiere 2 Männer mit Schusswaffen gemeldet.
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5: Auf der A3 Richtung Frankfurt zwischen Dietz und Limburg Nord gibt es stockenden Verkehr auf 2 Kilometern. Zusätzlich steht dort ein kaputter Lastwagen auf dem Standstreifen. Auf der A5 Richtung Darmstadt zwischen Langenmörfelden und dem Frankfurter Kreuz gibt es 2 Kilometer Stau. In der Gegenrichtung Richtung Darmstadt zwischen dem Kreuz Weinheim und Heppenheim gibt es ebenfalls 2 Kilometer Stau. Auf der A45 Richtung Gießen zwischen dem Gambacher Kreuz und dem Gießener Südkreuz gibt es 2 Kilometer stockenden Verkehr. Das Stauende liegt hinter einer Kurve. Wir wünschen euch eine gute Fahrt.
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5: In Frankfurt sind es aktuell 14 Grad. Genauso mild ist es in Gelnhausen mit ebenfalls 14 Grad. In Michelstadt werden dagegen 13 Grad gemessen. In den nächsten Stunden bleibt es überwiegend bewölkt und grau. Heute Nacht sinkt das Thermometer auf frische 9 Grad. Morgen erwartet euch dann ein Tag mit Wolken und etwas Regen dazwischen. Das Ganze bei bis zu 13 Grad.

Box nach 1 an eurem Montag. Schönen guten Tag. Hier ist Deutschlands Country Radio The Wolf. Es ist Zeit für Country und zwar für Country-Musik von Randy Houser. Er singt uns nochmal vor, wie sich Country eigentlich anfühlt. Nämlich How Country Feels hat er im Jahr 2013 mal für alle festgehalten. Bis heute sind wir ihm dankbar. Hier ist das Lied. Ich bin Phil. Ich wünsche euch einen schönen Frühnachmittag. Hallo.

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2: Auf der A3 Richtung Frankfurt zwischen Dietz und Limburg-Nord gibt es 3 Kilometer Stau. Zusätzlich steht dort ein kaputter Lastwagen auf dem Standstreifen. Auf der A5 Richtung Frankfurt zwischen Langenmörfelden und dem Frankfurter Kreuz gibt es 2 Kilometer Stau. In der Gegenrichtung Darmstadt zwischen dem Kreuz Weinheim und Heppenheim gibt es ebenfalls 2 Kilometer Stau. Auf der A5 Richtung Frankfurt zwischen Butzbach und Bad Nauheim sorgt eine ungesicherte Unfallstelle auf dem rechten Fahrstreifen für stockenden Verkehr. Wir wünschen euch eine gute Fahrt.
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2: In Wetzlar sind es aktuell 13 Grad. Genauso mild ist es in Montabaur mit ebenfalls 13 Grad. Etwas wärmer zeigt sich Gelnhausen mit 15 Grad. In den nächsten Stunden bleibt es überwiegend bewölkt und grau. Heute Nacht sinkt das Thermometer auf frische 9 Grad. Morgen erwartet euch dann ein Tag mit Wolken und etwas Regen dazwischen. Das Ganze bei bis zu 13 Grad.
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3: Der Montagmittag mit Deutschlands Country Radio The Wolf. Natürlich auch mit New Country and the Legends. Und hey, Legenden seid ihr jetzt schon. 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
1: Ich bin Babette Büchner. Bärbel Baas tritt zurück als Arbeitsministerin und als SPD-Chefin mit sofortiger Wirkung. Sie begründet das mit dem Tod ihrer Stieftochter und mit Angriffen aus den Reihen der Union. Als Nachfolger hat SPD-Chef Lars Klingbeil Alexander Schweizer vorgeschlagen und betont, dass die SPD handlungsfähig ist.
2: Alexander Schweizer ist auf dem Berliner Parkett kein Unbekannter. Er hat Erfahrung als Arbeits- und Sozialminister, als Ministerpräsident. Und das ist dann für mich auch die wichtigste Prämisse gewesen, dass jetzt bei den wichtigen Themen der Arbeitsmarktpolitik und der Rentenpolitik sofort Handlungsfähigkeit und Stabilität in der Regierung hergestellt ist.
1: Die SPD will nun auf einem Bundesparteitag Ende des Jahres ihre gesamte Führung neu zur Wahl stellen. Ob er selbst noch einmal antritt, teilte Klingbeil nicht mit. Die EU verhängt neue Sanktionen gegen eine Rekordzahl von Unterstützern der russischen Kriegsmaschinerie. Die Außenminister der Länder haben beschlossen, knapp 1600 Personen, Unternehmen und andere Organisationen mit Strafmaßnahmen zu belegen, teilte die EU-Außenbeauftragte Kaja Kallas mit.
3: Dieses neue große Sanktionspaket ist die Antwort der EU auf eine Reihe von sogenannten hybriden Angriffen Russlands auf EU-Staaten, beispielsweise den Drohnenangriff auf den Flughafen Leipzig. Die Hälfte der rund 1600 betroffenen Personen und Firmen hat laut Diplomaten mit der Produktion von ballistischen Raketen oder Drohnen zu tun. Auch Russen, die an der Ausrichtung der Duma-Wahlen in ukrainischen Gebieten beteiligt waren, kamen auf die Sanktionsliste. Das bedeutet Einreiseverbote oder das Einfrieren von Geldern. Aus Brüssel, Dieter Ebeling.
1: Das Briefporto in Deutschland wird wohl so stark steigen wie noch nie. Die Bundesnetzagentur hat in Bonn einen Plan veröffentlicht, der der Deutschen Post ab Januar einen Preisaufschlag von gut 20% erlaubt. Für einen Standardbrief könnten dann 1,14 Euro fällig werden. Aktuell sind es 95 Cent. Das letzte Nobelpreisgeheimnis in diesem Jahr ist gelüftet. Der Wirtschaftsnobelpreis geht an die zwei US-Forscher Robert E. Hall und Michael Woodford. Das hat die Königlich Schwedische Akademie der Wissenschaften in Stockholm bekannt gegeben. Die beiden Männer forschen zu makroökonomischen Modellen, die Konjunkturschwankungen dämpfen können.
4: Und jetzt für euch das Hessen-Update mit Lisa Schwieder. In Raunheim muss sich Bürgermeister David Rendl wegen versuchter Nötigung vor Gericht verantworten. Laut Amtsgericht soll Rendl vor einer Stadtverordnetenversammlung einen Zeugen auf ein Video mit kompromittierenden Inhalten angesprochen haben. Der Bad Wildunger Ironman-Weltmeister Patrick Lange musste das Rennen auf Hawaii abbrechen. Als Grund hat er gegenüber dem ZDF starke Krämpfe angegeben. In Hanau hat es in der Nacht in einer Hundeschule gebrannt. Laut Polizei hat eine Person das Feuer bemerkt und sich zusammen mit mehreren Hundewelpen rechtzeitig aus dem Gebäude gerettet.
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5: Auf der A3 Richtung Frankfurt zwischen Diez und Limburg Nord gibt es 3 Kilometer Stau. Ein kaputter Lastwagen steht zudem auf dem Standstreifen. Auf der A5 Richtung Frankfurt zwischen Gambacher Kreuz und Bad Nauheim kommt es wegen einer ungesicherten Unfallstelle zu 4 Kilometern stockendem Verkehr. In der Gegenrichtung Richtung Darmstadt gibt es zwischen dem Kreuz Weinheim und Heppenheim 1 Kilometer Stau. Auf der A4 Richtung Kirchheimer Dreieck gibt es zwischen Wildeck-Obersuhl und Wildeck-Hönebach 2 Kilometer Stau. Ebenfalls 2 Kilometer Stau herrschen auf der A5 Richtung Frankfurt zwischen Langenmöhrfelden und dem Frankfurter Kreuz. Wir wünschen euch eine gute Fahrt.
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5: In Selters werden aktuell 14 Grad gemessen, in Heppenheim sind es 16 Grad. Auch in Gelnhausen zeigt das Thermometer 16 Grad. In den nächsten Stunden ist es überwiegend bewölkt und ziemlich grau über uns. Heute Nacht sinkt das Thermometer auf frische 9 Grad. Morgen erwartet euch dann ein wechselhafter Tag mit Wolken und etwas Regen bei bis zu 16 Grad.
6: Einen schönen guten Tag, hier ist Deutschlands Country Radio The Wolf. Liebe Leute, es gibt sie, die Wetterachse in Deutschland. Wo genau sie verläuft, das weiß jetzt keiner so richtig. Aber dass der Süden es dann gerade in diesen Tagen ein bisschen schöner hat als der Norden, das merkt man, wenn man zum Beispiel mal aufs Thermometer guckt. Ich war ja vor kurzem da im Urlaub. Da saß ich letzte Woche noch irgendwo im Schwarzwald bei 30 Grad. Heute Morgen bin ich bei 7 Grad in Winterjacke und Schal zur Arbeit gefahren. Es ist brutal. Aber hey, Alles kann schön sein mit der richtigen Musik an der Seite und die habt ihr jetzt schon richtig gewählt. Hier ist Deutschlands Country Radio The Wolf mit Dasher und Mad About It.

Deutschlands Country-Radio The Wolf. Am Montagnachmittag mit ganz viel Vorfreude. Natürlich. Nicht nur, weil endlich wieder Montag ist. Und das bedeutet, es gibt hier heute Abend wieder den The Wolf Sundowner ab 18 Uhr. Wir hauen euch wieder in so eine richtig schöne Feierabend-Playlist. Ohne Gequatsche, nur Musik ab 18 Uhr bis 24 Uhr um die Ohren. Vorfreude aber auch schon aufs nächste Jahr. 6. 7. März, das C2C, das Country-to-Country-Festival in Berlin, findet wieder statt. Wir sind alle happy. Auch, dass Riley Green kommt. Und die Frage ist, bringt er seinen Hund mit? Denn sein Hündchen Karl hat er ja immer mit dabei. Ne? Gehört zur sogenannten Blue-Heeler-Rasse. Habe ich auch noch nie in meinem Leben vorher gehört. Das ist Riley aber auch total egal. Ihm ging es um das Gemüt dieses Hundes, als er sich in ihn verliebt hat. Das ist nämlich ein ganz ruhiger Hund, der gerne mit ihm kuschelt. Und deswegen kommt er auch immer mit in den Tourbus, egal wo er ist. Und auf Konzerten halten Fans deswegen ganz oft Schilder hoch, auf denen steht Where's Karl? Also wo ist Karl? Wo ist dein Hundi? Kann sein, dass wir diese Schilder auch beim C2C in Berlin sehen werden. Wir hoffen es. Außerdem hat der Mann nie seine Wurzeln vergessen. Wenn er nachts nicht schlafen kann, wenn er mal zu Hause pennt und morgens früh aufwacht, dann fährt er in einen kleinen Laden, wo alte Männer morgens bei Kaffee eine Runde Domino gegeneinander spielen. Und da mischt er sich gerne unter das Volk bis heute und zockt mit. Er sagt, er findet es sehr angenehm, dass diese alten Männer häufig nicht wissen, wer er ist und was er macht und er da in Ruhe einfach eine Tasse Kaffee und ein bisschen Heimat genießen kann. Riley Green, nächstes Jahr auf dem C2C, jetzt hier bei Deutschlands Campi Radio The Wolf. Hier ist er.

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4: Und jetzt entführen wir euch hier bei The Wolf in die Welt der größten Country-Balladen aller Zeiten. Wer könnte denn diese legendäre Stimme bitte vergessen? Dolly Partons I Will Always Love You ist eine der bekanntesten Country-Balladen und hat die Herzen von Millionen Menschen erobert. Ein wirklich zeitloser Klassiker, der dann ja später auch von der unvergesslichen Whitney Houston neu interpretiert wurde. And now haben wir Garth Brooks mit The Dance. Für viele ja sein Signature-Song. The Dance wurde 1989 veröffentlicht. Die Ballade erinnert uns daran, wie wertvoll die Momente im Leben sind. Ein echtes Meisterwerk der Country-Musik.
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4: Auch der King of Country darf in dieser Liste natürlich nicht fehlen. I Cross My Heart von George Strait ist ein Liebeslied, das 1992 rausgekommen ist, auch schon über 30 Jahre alt, wird aber immer noch gerne gehört. Es besticht vor allem durch seine ehrliche Botschaft.
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4: Und zum Schluss noch einmal Dolly Parton und das, wie ich finde, zu Recht. Jolene ist nicht nur eine der bekanntesten Balladen aller Zeiten, sondern auch eine herzzerreißende. Das war unsere kleine Reise durch die größten Country-Balladen aller Zeiten.
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12: Auf der A3 Richtung Frankfurt zwischen Dietz und Limburg Nord sorgt ein kaputter Lastwagen auf dem Standstreifen für Bergungsarbeiten auf dem rechten und mittleren Fahrstreifen. Es bilden sich 6 Kilometer Stau. Auf der A5 Richtung Darmstadt zwischen dem Kreuz Weinheim und Heppenheim gibt es 2 Kilometer Stau. In der Gegenrichtung, Richtung Frankfurt, zwischen Butzbach und Bad Nauheim sorgen Bergungsarbeiten auf dem rechten Fahrstreifen und dem Standstreifen für stockenden Verkehr. Auf der A661 Richtung Bad Homburg zwischen dem Offenbacher Kreuz und Offenbach-Kaiserlei gibt es 2 Kilometer Stau. In der Gegenrichtung, Richtung Darmstadt, zwischen Frankfurt-Niedereschbach und Frankfurt-Eckenheim herrscht dichter Verkehr. Wir wünschen euch eine gute Fahrt.
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12: In Limburg sind es aktuell 16 Grad. In Gelnhausen zeigt das Thermometer ebenfalls 16 Grad. In Frankfurt werden hingegen 15 Grad gemessen. In den nächsten Stunden ist es überwiegend bewölkt und ziemlich grau über uns. Heute Nacht sinkt das Thermometer auf frische 9 Grad. Morgen erwartet euch dann ein wechselhafter Tag mit Wolken und etwas Regen bei bis zu 16 Grad.
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13: Es ist kurz nach 2:30. Hier ist Deutschlands Country Radio The Wolf mit New Country and the Legends. Wir legen los jetzt mit Taylor Swift und I Knew It, I Knew You. Und direkt im Anschluss ist Amy McDonald dran mit This is the Life. Und das ist eine schöne Sache, denn ich erzähle euch mal ein bisschen was zu fürchterlichen Radioregeln, die es tatsächlich heute teilweise immer noch gibt. Früher gab es die Regel, dass keine 2 Sängerinnen hintereinander laufen. Keine 2 weiblichen Interpreten hintereinander. Nach einer Frau muss immer ein Mann kommen. 2 Männer nacheinander, kein Problem. 2 Frauen nacheinander, geht gar nicht, haben die alten Silberrücken der Radiolandschaft damals gesagt. Fürchterlich. Und manche Radiosender machen das bis heute so. Wir zum Glück nicht. Deswegen ist es für mich als Radioschaffenden ganz besonders schön, dass es jetzt erst Taylor Swift und dann Amy McDonald gibt. Man kann sich natürlich auch einfach nur über großartige Musik freuen. Das geht mit den beiden auch wunderbar.

Liebe Country-Freunde, liebe Wölfe, es ist Montag um kurz vor drei, der perfekte Moment für ein bisschen Wahrheit, wie ich finde. Wir alle, ja auch ihr, werden irgendwann zu unseren Eltern. Da können wir überhaupt nichts gegen tun, auch wenn wir uns geschworen haben, das nicht zu werden. Es ist passiert ganz automatisch. Ne? Also ich zum Beispiel habe letzte Woche die Erfahrung gemacht, als ich mit meinem Sohn durch eine Fußgängerzone gelaufen bin. Da war ein toller Musiker in der Fußgängerzone mit seiner Gitarre, hat wunderbare Musik gemacht. Und dann sagt mein Sohn zu mir: Papa, wenn ich groß bin, will ich auch mal Straßenmusiker werden. Und in mir ist alles gestorben. Ich bin richtig zusammengezuckt und habe gesagt, das wirst du auf keinen Fall. Ja, du machst gefälligst eine Ausbildung, du lernst gefälligst was Richtiges, ja. Meine Rente reicht für mich schon nicht, die gönnen wir nicht uns auch noch durch zwei teilen, das funktioniert so nicht. Naja, das ist das eine Herz, das in meiner Brust schlägt. Ein anderes Herz sagt natürlich, das Musikherz sagt, ja Junge, jage deine Träume, du schaffst das, werd Straßenmusiker. Und zum Glück gibt es dann zum Beispiel Geschichten wie diese hier rund um den großartigen Drake Milligan. Der hat nämlich als 7-Jähriger mal einen Elvis-Imitator beim Burgeressen gesehen. Also er hat Burger gegessen und der Elvis-Imitator hat Musik gemacht. Und war davon so begeistert, dass er gesagt hat, er will das auch unbedingt werden. Und genau so fing sein Leben an. Er wurde dann ruckzuck selbst Elvis-Imitator, hat darüber erste Erfolge gesammelt und ist jetzt ein fantastischer Musiker. Also ihr lieben jungen Leute, jagt eure Träume, hört nicht auf eure Eltern, die waren irgendwann auch mal cool. Hier ist Drake Milligan.

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1: Ich bin Babette Büchner. Bärbel Baas tritt zurück als Arbeitsministerin und als SPD-Chefin mit sofortiger Wirkung. Sie begründet das mit dem Tod ihrer Stieftochter und mit Angriffen aus den Reihen der Union. Als Nachfolger hat SPD-Chef Lars Klingbeil Alexander Schweizer vorgeschlagen und betont, dass die SPD handlungsfähig ist.
2: Alexander Schweizer ist auf dem Berliner Parkett kein Unbekannter. Er hat Erfahrung als Arbeits- und Sozialminister, als Ministerpräsident. Und das ist dann für mich auch die wichtigste Prämisse gewesen, dass jetzt bei den wichtigen Themen der Arbeitsmarktpolitik und der Rentenpolitik sofort Handlungsfähigkeit und Stabilität in der Regierung hergestellt ist.
1: Die SPD will nun auf einem Bundesparteitag Ende des Jahres ihre gesamte Führung neu zur Wahl stellen. Ob er selbst noch einmal antritt, teilte Klingbeil nicht mit. Die EU verhängt neue Sanktionen gegen eine Rekordzahl von Unterstützern der russischen Kriegsmaschinerie. Die Außenminister der Länder haben beschlossen, knapp 1600 Personen, Unternehmen und andere Organisationen mit Strafmaßnahmen zu belegen, teilte die EU-Außenbeauftragte Kaja Kallas mit.
3: Dieses neue große Sanktionspaket ist die Antwort der EU auf eine Reihe von sogenannten hybriden Angriffen Russlands auf EU-Staaten, beispielsweise den Drohnenangriff auf den Flughafen Leipzig. Die Hälfte der rund 1600 betroffenen Personen und Firmen hat laut Diplomaten mit der Produktion von ballistischen Raketen oder Drohnen zu tun. Auch Russen, die an der Ausrichtung der Duma-Wahlen in ukrainischen Gebieten beteiligt waren, kamen auf die Sanktionsliste. Das bedeutet Einreiseverbote oder das Einfrieren von Geldern. Aus Brüssel, Dieter Ebeling.
1: Das Briefporto in Deutschland wird wohl so stark steigen wie noch nie. Die Bundesnetzagentur hat in Bonn einen Plan veröffentlicht, der der Deutschen Post ab Januar einen Preisaufschlag von gut 20% erlaubt. Für einen Standardbrief könnten dann 1,14 Euro fällig werden. Aktuell sind es 95 Cent. Das letzte Nobelpreisgeheimnis in diesem Jahr ist gelüftet. Der Wirtschaftsnobelpreis geht an die zwei US-Forscher Robert E. Hall und Michael Woodford. Das hat die Königlich Schwedische Akademie der Wissenschaften in Stockholm bekannt gegeben. Die beiden Männer forschen zu makroökonomischen Modellen, die Konjunkturschwankungen dämpfen können.
4: Und jetzt für euch das Hessen-Update mit Lisa Schwieder. In Raunheim muss sich Bürgermeister David Rendl wegen versuchter Nötigung vor Gericht verantworten. Laut Amtsgericht soll Rendl vor einer Stadtverordnetenversammlung einen Zeugen auf ein Video mit kompromittierenden Inhalten angesprochen haben. Der Bad Wildunger Ironman-Weltmeister Patrick Lange musste das Rennen auf Hawaii abbrechen. Als Grund hat er gegenüber dem ZDF starke Krämpfe angegeben. In Hanau hat es in der Nacht in einer Hundeschule gebrannt. Laut Polizei hat eine Person das Feuer bemerkt und sich zusammen mit mehreren Hundewelpen rechtzeitig aus dem Gebäude gerettet.
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5: Auf der A3 Richtung Frankfurt gibt es zwischen Dietz und Limburg-Nord 7 Kilometer Stau. Ursache ist ein kaputter Lastwagen auf dem Standstreifen. Die Bergungsarbeiten blockieren den rechten und den mittleren Fahrstreifen. Auf der A5 Richtung Darmstadt gibt es zwischen dem Kreuz Weinheim und Heppenheim 3 Kilometer Stau. Auf der A7 Richtung Würzburg staut es sich zwischen Fulda-Mitte und Bad Brückenau-Volkers auf 3 Kilometern. Auf der A45 Richtung Gießen liegen zwischen Dillenburg und Herborn-West mehrere Gegenstände auf dem linken Fahrstreifen. Ebenfalls auf der A45 Richtung Gießen sorgt zwischen dem Gambacher Kreuz und dem Gießener Südkreuz hohe Verkehrsbelastung für stockenden Verkehr. Die Fahrbahn ist dort im Baustellenbereich auf eine Spur verengt. Gute Fahrt.
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5: In Wetzlar haben wir aktuell 15 Grad. Genauso mild ist es in Hofheim am Taunus mit ebenfalls 15 Grad. Etwas wärmer zeigt sich Rüsselsheim mit 16 Grad. In den nächsten Stunden ist es überwiegend bewölkt und ziemlich grau über uns. Heute Nacht sinkt das Thermometer auf frische 9 Grad. Morgen erwartet euch dann ein wechselhafter Tag mit Wolken und etwas Regen bei bis zu 16 Grad.
6: So, um kurz nach drei bei Deutschlands Country Radio The Wolf geht langsam das Schwadronieren los. Ja, das Kreieren im Kopf. Nämlich, was es heute Abend zum Abendbrot gibt. Vielleicht seid ihr ja noch tatsächlich Team Abendbrot und esst abends Brot. Ich glaube, dann seid ihr mittlerweile die Minderheit. Ich glaube, die meisten sind mit mir in einer Mannschaft. Nämlich abends nochmal schön heiß und fettig essen. Abends wird gekocht, damit das dann über Nacht so richtig schön zu Hüftgold werden kann. Ist übrigens ein Mythos, wer abends heftiger isst, wird morgens doller dick. Das stimmt nicht, man wird leider immer gleich doll dick vom gleichen Essen. Aber ja, haut gerne mal einen Tipp raus, was kann man sich so auf einen Montagabend vielleicht nochmal schnell auf den Teller zaubern, wenn die Energie nicht mehr ganz so doll da ist, aber man großen Hunger hat. Und dann teilen wir das gerne. Ein bisschen Nachdenkmusik habe ich auch für euch, die kommt jetzt von Dirk Bentley. Hier ist er.

0: Der Montag, ein wunderbarer Tag, wie ich finde, wenn alle ausgeruht aus dem Wochenende zurück sind und viele tolle, spannende Geschichten zu erzählen haben, dann ist der Wochenstart gelungen. Natürlich mit Deutschlands Country Radio The Wolf an eurer Seite und natürlich gibt es auch zum Wochenstart wieder eine neue Ausgabe von unserem Song des Tages, selbstverständlich wieder präsentiert von unserem Euro Country Girl Lori.
1: Hier ist sie. Hallo ihr Lieben, ich bin's wieder und ich habe heute einen Song für euch dabei, der gerade wirklich nicht besser zu meinem Leben passen könnte. Ich habe nämlich in den letzten Monaten an etwas gearbeitet, das mir persönlich wirklich total viel bedeutet. Ich habe nämlich meine eigene Brand Misplaced Cowgirl gegründet und wir machen Truckerhats oder, wie meine Eltern immer sagen, Cuppies für all die Leute, die ihre Cowgirl-Soul ausleben wollen, obwohl sie vielleicht nicht am perfekten Ort dafür leben. Und wie ihr euch vorstellen könnt, hat mich der Weg dahin wirklich den ein oder anderen Nervenzusammenbruch gekostet. Aber wir haben es geschafft und wir stehen jetzt endlich in den letzten Zügen. Und den Song, den ich euch gleich spiele, der hat mich tatsächlich durch den ein oder anderen Nervenzusammenbruch gebracht. Weil immer wenn ich mir dachte, oh Gott, ich weiß einfach nicht mehr weiter, habe ich kurz Pause gemacht, den Song mitgeschrien und dann ging es einfach wieder weiter. Deswegen freue ich mich total, den jetzt mit euch zusammen anzuhören. Hier sind Bailey Zimmerman und Luke Combs mit Backup Plan, als mein The Wolf Song of the Day.
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0: Wir sind so stolz auf diesen Song, einer unserer absoluten Favoriten. Jedes Mal, wenn ich ihn höre, denke ich, Shay Mooney ist einfach der beste Sänger überhaupt. Er hat sich hier wirklich die Seele aus dem Leib gesungen. Schon als wir den Song geschrieben haben, hatten wir diese Vision, ihn live zu performen. Und wir glauben, das wird einer dieser Songs, den jeder mitsingt. Er setzt den Ton für unser neues Album und wir hoffen, dass er euch genauso gefällt wie uns.
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7: Auf der A3 Richtung Frankfurt zwischen Dietz und Limburg-Nord gibt es 10 Kilometer Stau. Grund ist ein kaputter Lastwagen auf dem Standstreifen. Die Bergungsarbeiten laufen auf dem rechten und dem mittleren Fahrstreifen. Auf der A7 Richtung Hannover zwischen dem Kreuz Kassel-Mitte und Kassel-Nord gibt es 3 Kilometer Stau. In der Gegenrichtung sorgt auf der A661 Richtung Darmstadt zwischen dem Bad Homburger Kreuz und Frankfurt-Eckenheim ebenfalls ein Stau von 3 Kilometern für Behinderungen. Auf der A45 Richtung Gießen zwischen dem Gambacher Kreuz und dem Gießener Südkreuz führt zu hohe Verkehrsbelastung zu stockendem Verkehr. Die Fahrbahn ist im Baustellenbereich auf eine Spur verengt. Das Stauende liegt hinter einer Kurve. Wir wünschen euch eine gute Fahrt.
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7: In Pforzheim sind es aktuell 17 Grad, in Friedberg messen wir ebenfalls 17 Grad, in Mainz liegt die Temperatur bei 16 Grad. In den nächsten Stunden ist es überwiegend bewölkt und ziemlich grau über uns. Heute Nacht sinkt das Thermometer auf frische 9 Grad. Morgen erwartet euch dann ein wechselhafter Tag mit Wolken und etwas Regen bei bis zu 16 Grad.
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8: Und hier kommt sie, die aktuelle Nummer 1 der Hot 20 der Country Charts bei The Wolf. Denn wir bei Deutschlands Country Radio The Wolf hauen euch ja jeden Freitag die 20 heißesten Country Nummern der Woche um die Ohren. Haben wir auch letzten Freitag getan und da haben wir festgestellt, Co Wetzel und Ella Langley haben sich mit ihrem Lied tatsächlich auf Platz 1 gehalten. Ja, ob sie das auch in dieser Woche schaffen, das erfahren wir natürlich diesen Freitag. Da gibt's eine neue Ausgabe von unseren Hot 20. Unbedingt einschalten von 16 bis 18 Uhr. Ich freue mich drauf. Ich darf euch da nämlich durchbegleiten. Und jetzt gibt's ein bisschen Vorfreude. Jetzt gibt's ein bisschen Co Wetzel und Ella Langley. Hier ist die Nummer 1. Hier ist Jaded.

Das war Jordan Davis mit Turn This Truck Around aus dem Jahr 2025. Hier ist Deutschlands Country Radio The Wolf. Und jetzt kommen wir zu zwei großartigen Frauen. Und zwar Lauren Elena und Lainey Wilson, die sich schon vor 3 Jahren zusammengetan haben, um Thick as Thieves aufzunehmen. Und wir freuen uns jetzt auf die Nummer. Hier kommt sie.

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1: Ich bin Tine Klimach. Bundessozialministerin Bärbel Bass hat sich aus dem Amt zurückgezogen und Alexander Schweizer soll ihr Amt übernehmen. So hat es die SPD entschieden. Kanzler Merz von der CDU will Schweizer noch heute Bundespräsident Frank-Walter Steinmeier als neuen Bundessozial- und Arbeitsminister vorschlagen.
2: Er übernimmt offene Gesetzgebungsvorhaben, von denen ich hoffe, dass sie jetzt schnell im Kabinett verabschiedet werden und in den parlamentarischen Prozess eingebracht werden können. Ich bin mir sicher, dass mit Alexander Schweizer und seiner Regierungserfahrung aus Rheinland-Pfalz eine gute Zusammenarbeit in der Bundesregierung möglich sein wird.
1: Merz bedauere ihre persönliche Entscheidung, aber er respektiere sie. So Merz zum Rücktritt von Bärbel Bass. Die EU verhängt neue Sanktionen gegen Unterstützer der russischen Kriegsmaschinerie. Knapp 1600 Personen, Unternehmen und andere Organisationen, so viele wie noch nie, sollen mit Strafmaßnahmen belegt werden. Das haben die Außenminister der EU-Staaten beschlossen.
3: Der Kreml in Moskau betont immer wieder, dass die EU-Sanktionen nichts änderten an der russischen Kriegsführung. Tatsächlich hat sich Russland angepasst und ein ausgeklügeltes System zur Umgehung der Sanktionen entwickelt. Russland nutzt dafür etwa seine Nähe zu Ländern wie China, Indien und Kasachstan. Und in Moskau wird betont, dass die EU sich selbst schade. Bestätigt sieht sich Russland auch, wenn der Westen einknickt, wie jetzt etwa US-Präsident Donald Trump, der Strafmaßnahmen lockert und sich von Kreml-Chef Putin Diesel liefern lässt. Ulf Mauder, Nachrichtenredaktion.
1: Griechenland will als eines der ersten EU-Länder Kindern und Jugendlichen unter 15 Jahren den Zugang zu sozialen Medien untersagen. Das Verbot soll am 1. Januar 2027 in Kraft treten, hieß es aus Athen. Bei Verstößen der Plattformen sollen die europäischen Kontroll- und Sanktionsmechanismen greifen. Nach dem sogenannten Digital Service Act sind bei bestimmten Verstößen Geldbußen von bis zu 6% des weltweiten Jahresumsatzes möglich. Zum Sport. Deutschlands Tennisprofi Alexander Zverev wird in den kommenden Wochen erstmals in seiner Karriere die Nummer 1 der Welt. Letzte Restzweifel erledigten sich durch das vorzeitige Aus von Carlos Alcaraz und Ben Shelton beim ATP-Turnier in Shanghai.
4: Und jetzt für euch das Hessen-Update mit Lisa Schwieder. In Raunheim muss sich Bürgermeister David Rendl wegen versuchter Nötigung vor Gericht verantworten. Laut Amtsgericht soll Rendl vor einer Stadtverordnetenversammlung einen Zeugen auf ein Video mit kompromittierenden Inhalten angesprochen haben. Der Bad Wildunger Ironman-Weltmeister Patrick Lange musste das Rennen auf Hawaii abbrechen. Als Grund hat er gegenüber dem ZDF starke Krämpfe angegeben. In Hanau hat es in der Nacht in einer Hundeschule gebrannt. Laut Polizei hat eine Person das Feuer bemerkt und sich zusammen mit mehreren Hundewelpen rechtzeitig aus dem Gebäude gerettet.
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5: Auf der A3 Richtung Frankfurt zwischen Montabaur und Limburg Nord gibt es 9 Kilometer Stau. Grund ist ein kaputter Lastwagen auf dem Standstreifen. Die Bergungsarbeiten blockieren den rechten Fahrstreifen. Auf der A5 Richtung Kassel zwischen Frankfurt-Niederrad und dem Nordwestkreuz Frankfurt gibt es 3 Kilometer Stau. Wir wünschen euch eine gute Fahrt.
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5: In Vomstadt sind es aktuell 17 Grad. Groß-Gerau meldet ebenfalls 17 Grad. In Bensheim dagegen werden 18 Grad gemessen. In den nächsten Stunden ist es überwiegend bewölkt und ziemlich grau über uns. Heute Nacht sinkt das Thermometer auf frische 9 Grad. Morgen erwartet euch dann ein wechselhafter Tag mit Wolken und etwas Regen bei bis zu 16 Grad.
6: Kelsey Ballerini um kurz nach 4. Hier ist Deutschlands Country Radio The Wolf und es gibt If You Go Down, I'm Going Down Too aus dem Jahr 2022. Ich habe für euch noch mit am Start Bonnie Raitt, kommt direkt im Anschluss. Lee Bryce noch mit dabei, Shaboozy mit seiner aktuellen Nummer Cowgirl, Tim McGraw auch noch mit dabei und sie alle kommen sie hier zusammen bei Deutschlands Country Radio The Wolf und das ist auch gut so. Ich bin Phil, ich freue mich jetzt zusammen mit euch auf New Country and the Legends.

Liebe Leute, wenn es denn mit der Motivation so am Montagnachmittag ein bisschen in Richtung Talfahrt geht, nicht weil wir schlecht drauf wären oder so, sondern einfach weil wir heute schon viele großartige Dinge hinter uns gebracht haben, dann möchte ich euch gerne eine kurze Geschichte erzählen, die wirklich genau so passiert ist. Ich habe ein, zwei Mal erwähnt, dass ich vor kurzem im Urlaub war und während dieses Urlaubs war ich auf einer Hochzeit. Und auf dieser Hochzeit war auch ein Geiger, der immer Hintergrundmusik gemacht hat, wenn das Brautpaar rein oder raus ist oder vorne am Altar rumgezöngelt hat, dann hat er ein bisschen Musik gemacht. Und mit dem habe ich mich abends unterhalten. Und dann hat er mir erzählt, dass er früher in einer Countryband gespielt hat und mit dieser Countryband auch in den USA war. Und dann konnte ich die Bombe platzen lassen und nachdem ich aufmerksam zugehört hatte, habe ich gesagt, du wirst es nicht glauben, aber ich arbeite bei einem Country-Radiosender. Und das konnte er gar nicht glauben, dass es in Deutschland ein Country-Radio gibt, von dem er nichts weiß. Er hat dann erzählt, dass er sich immer übers Internet irgendwelche amerikanischen Radiosender anhört und das ist immer so komisch, weil wenn er tagsüber hört, haben die da irgendwie nachts und das passt alles nicht und ja, und ich habe dann gesagt, dann hör doch mal rein. Deutschlands Country Radio The Wolf. Und hat er gesagt, das mache ich. Wir haben Handynummern ausgetauscht und dann hatte er auch am übernächsten Tag, also am Montag dann reingehört und schrieb mir auch gleich eine WhatsApp-Nachricht, hochemotional, die ich jetzt nicht vorlesen werde, weil es war privat, aber der Inhalt war im Grunde genommen, danke, danke, danke, dass du mir erzählt hast, dass es ein deutsches Country Radio gibt. Und das, liebe Leute, möchte ich gerne mit euch hier festhalten. Erzählt euren Freunden von Deutschlands Country Radio The Wolf. Denn es gibt richtig viele Menschen da draußen, die wirklich, wirklich dankbar sind, wenn man ihnen verrät, dass es ein deutsches Country Radio gibt. Und wir gehören zu diesen dankbaren Menschen dazu.

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4: Gemeinsam schauen wir jetzt auf die Top 3 Country-Songs aus dem Jahr 1993.
2: Platz 3.
4: George Strait, Easy Come, Easy Go.
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2: Platz 2.
4: John Michael Montgomery, I Love the Way You Love Me.
2: Platz 1.
4: Kaum ein Songname ist als Radiomoderator schwerer auszusprechen. Alan Jackson mit Chattahoochee.

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6: Mit Lisa Schwieder. In Frankfurt hat die Polizei drei junge Männer nach einer Verfolgungsfahrt festgenommen. Laut Polizei soll ein 19-jähriger Autofahrer an einem verbotenen Autorennen teilgenommen haben. Ein Luxus-SUV sei den Beamten durch Driften aufgefallen. Der Wagen sei mit deutlich erhöhtem Tempo unterwegs gewesen. Beim Fluchtversuch sei das Auto außerdem mehrfach in den Grünstreifen neben der Fahrbahn geraten. Am Mainufer seien dabei zahlreiche Menschen gefährdet worden. Glücklicherweise wurde niemand verletzt. Die Beamten konnten das Auto schließlich an der Hanauer Landstraße stoppen. Alle drei Insassen trugen schwarze Sturmhauben. Führerschein, Handy und Fahrzeug seien sichergestellt worden. Alle drei Männer wurden anschließend wieder entlassen. In Raunheim muss sich Bürgermeister David Rendl wegen versuchter Nötigung vor Gericht verantworten. Laut Amtsgericht soll Rendl vor einer Stadtverordnetenversammlung einen Zeugen auf ein Video mit kompromittierenden Inhalten angesprochen haben. Bei der Versammlung ging es um eine Abstimmung zu seiner möglichen Abwahl. Der Bad Wildunger Ironman-Weltmeister Patrick Lange musste das Rennen auf Hawaii abbrechen. Als Grund hat er gegenüber dem ZDF starke Krämpfe angegeben. Lange hat in seiner Karriere insgesamt drei Weltmeistertitel im Ironman gewonnen. Im nächsten Sommer soll sein letztes Rennen stattfinden. In Hanau hat es in der Nacht in einer Hundeschule gebrannt. Laut Polizei hat eine Person das Feuer bemerkt und sich zusammen mit mehreren Hundewelpen rechtzeitig aus dem Gebäude gerettet. Verletzt wurde nach bisherigen Erkenntnissen niemand. Auch die Tiere seien unverletzt geblieben. Der Sachschaden beläuft sich auf rund 10.000 Euro.
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7: Auf der A3 Richtung Frankfurt zwischen Montabaur und Limburg Nord gibt es 8 Kilometer stockenden Verkehr. Im weiteren Verlauf zwischen Dietz und Limburg Nord steht ein kaputter Lastwagen auf dem Standstreifen. Die Bergungsarbeiten laufen auf dem rechten Fahrstreifen. Auf der A7 Richtung Fulda zwischen Bad Kissingen-Obertulba und dem Fuldaer Dreieck gibt es 4 Kilometer Stau. Auf der A5 Richtung Frankfurt zwischen dem Ohmtal-Dreieck und dem Reiskirchener Dreieck gibt es 4 Kilometer stockenden Verkehr. In der Gegenrichtung Kassel zwischen Frankfurt-Westhafen und dem Bad Homburger Kreuz gibt es ebenfalls 4 Kilometer stockenden Verkehr. Wir wünschen euch eine gute Fahrt.
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7: In Grünstadt haben wir aktuell 18 Grad, Heidelberg meldet ebenfalls 18 Grad. In Groß-Gerau sind es etwas kühler, 17 Grad. In der Nacht sinkt das Thermometer auf kühle 7 Grad. Morgen erwartet euch ein Tag mit Wolken und zwischendurch etwas Regen. Anfangs frische 7 Grad, im Laufe des Tages steigt das Thermometer dann auf bis zu 14 Grad.
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8: Mit Deutschlands Country Radio The Wolf und mit New Country and the Legends. Und wir kommen zu einer der erfolgreichsten Nummern des Jahres. Das können wir jetzt schon feststellen, obwohl wir erst Anfang Oktober haben. Denn Morgan Wallen mit Been By Now, das wird schwer einzuholen, dieses Lied in den paar wenigen Wochen, die wir jetzt noch haben. Allein in den Hot 20 war er, glaube ich, 6, 7 oder 8 Wochen auf Platz 1. Da müsste man dann jetzt bald mal anfangen, den Thron zu erobern, sonst schafft man es in diesem Jahr nicht mehr. Völlig zu Recht, wie ich finde. Das ist eine großartige Nummer. Hier ist Morgan Wallen. Hier ist Been By Now.

So auf Montagnachmittag, da spricht man ja auch gerne über Dinge, die jetzt irgendwie noch so anstehen, die jetzt noch kommen, ne, die vielleicht bald wichtig werden. Und bei Russell Dickerson ist das Weihnachten. Ja, der Mann steht schon mit einem Bein im Adventskalender. Das hat er kürzlich verraten. Hier ist Deutschlands Country Radio The Wolf und wir sprechen über die komischen Feiergewohnheiten unserer Lieblingsstars. Denn der gute Russell hat gesagt, sobald Halloween vorbei ist, und das ist ja nun mal diesen Monat, 31. Oktober ist Halloween, da wird die Deko quasi 2-3 Tage später sofort abgeräumt und direkt mit Weihnachtsdekoration ersetzt. Da fängt der Mann schon an mit Weihnachten feiern. Keine Angst, wir machen da nicht mit, auch wenn es mich freut, dass der Mann ganzjährig feiert. Und zwar irgendwas, was halt gerade da ist. Wir spielen jetzt noch Musik, die geht auch im Frühling ganz wunderbar. Hier ist Russell Dickerson, hier ist Happen to Me.

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1: Ich bin Tine Klimach. Nach dem Rücktritt von SPD-Chefin und Arbeitsministerin Bärbel Bass will die SPD auf einem Bundesparteitag Ende des Jahres ihre gesamte Führung neu zur Wahl stellen. Auf einen entsprechenden Vorschlag habe sich die SPD-Führung geeinigt, sagte Parteichef Lars Klingbeil in Berlin.
2: Was den Posten an der SPD-Parteispitze angeht, da will Parteichef Klingbeil bald ganz neu wählen lassen. Auf einem Parteitag im Dezember oder Januar. Ob er dann selbst auch wieder antritt, lässt er noch offen. Er sagt nur, er wird jetzt alles dafür tun, dass die SPD die beste Aufstellung an der Spitze hat. Aber er will auf jeden Fall wieder ein weiblich-männliches Duo. An der SPD-Doppelspitze hält er also fest. Ursula Winkler, Nachrichtenredaktion.
1: Die Bundeswehr nimmt in diesen Tagen an einem NATO-Manöver zur nuklearen Verteidigung teil. Drei Tornados hat die Luftwaffe dafür auf eine Airbase nach Norditalien verlegt. Mehrere Dutzend deutsche Soldaten sind insgesamt an der Übung beteiligt. Das Manöver soll demonstrieren, dass die NATO im Ernstfall bereit und fähig ist, das Bündnisgebiet zu verteidigen. Echte Atomwaffen kommen dabei nicht zum Einsatz, nur Übungsbomben. Der Volkswagen-Konzern hat im dritten Quartal deutlich weniger Fahrzeuge ausgeliefert als noch vor einem Jahr. Weltweit waren es knapp 1,9 Millionen Autos. Das ist ein Rückgang um gut 14%. Bei der Tochter Audi brach der Absatz sogar um 20% ein.
3: Der Knackpunkt ist China. Dort brachen die Auslieferungen des VW-Konzerns um fast 40% ein. Audi belasten außerdem die US-Zölle. Einen Lichtblick gibt es dagegen bei der Lastwagen- und Bussparte. Hier stieg der Absatz um gut 10%, vor allem dank der starken Nachfrage in den USA. Kräftig zulegen konnte dort der Truckhersteller International. Zu ihm gehört auch die Marke IC-Bus und die baut die berühmten gelben amerikanischen Schulbusse. Thomas Pleskin, Nachrichtenredaktion.
1: Zum Sport. Alexander Zverev wird die neue Nummer 1 im Tennis. Das steht jetzt schon fest. Carlos Alcaraz und Ben Shelton sind beide beim ATP-Turnier in Shanghai ausgeschieden. Damit kann keiner der beiden den 29-Jährigen noch überholen. Als einziger deutscher Tennisprofi vor ihm hat's Boris Becker geschafft. Der hat dem 29-Jährigen bereits herzlich gratuliert.
4: Und jetzt für euch das Hessen-Update mit Lisa Schwieder. In Raunheim muss sich Bürgermeister David Rendl wegen versuchter Nötigung vor Gericht verantworten. Laut Amtsgericht soll Rendl vor einer Stadtverordnetenversammlung einen Zeugen auf ein Video mit kompromittierenden Inhalten angesprochen haben. Der Bad Wildunger Ironman-Weltmeister Patrick Lange musste das Rennen auf Hawaii abbrechen. Als Grund hat er gegenüber dem ZDF starke Krämpfe angegeben. In Hanau hat es in der Nacht in einer Hundeschule gebrannt. Laut Polizei hat eine Person das Feuer bemerkt und sich zusammen mit mehreren Hundewelpen rechtzeitig aus dem Gebäude gerettet.
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5: Auf der A3 Richtung Frankfurt zwischen Montabaur und Limburg Nord gibt es 8 Kilometer stockenden Verkehr. Dort steht zudem ein kaputter Lastwagen auf dem Standstreifen. Die Bergungsarbeiten laufen auf dem rechten Fahrstreifen. Auf der A5 Richtung Frankfurt zwischen dem Obenthal-Dreieck und dem Reiskirchener Dreieck gibt es 6 Kilometer stockenden Verkehr. Im Baustellenbereich zwischen dem Bad Homburger Kreuz und dem Nordwestkreuz Frankfurt sorgt eine ungesicherte Unfallstelle für Gefahr. Auf der A3 Richtung Würzburg zwischen dem Frankfurter Kreuz und dem Offenbacher Kreuz gibt es 5 Kilometer stockenden Verkehr. Ebenfalls auf der A5 steht ein kaputter Lastwagen Richtung Frankfurt zwischen Zeppelinheim und dem Frankfurter Kreuz auf dem rechten Fahrstreifen. Wir wünschen euch eine gute Fahrt.
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5: In Innerstetten sind es aktuell 15 Grad. Wiesbaden meldet 16 Grad. Hofheim am Taunus liegt ebenfalls bei 16 Grad. In der Nacht sinkt das Thermometer auf kühle 7 Grad. Morgen erwartet euch ein Tag mit Wolken und zwischendurch etwas Regen. Anfangs frische 7 Grad. Im Laufe des Tages steigt das Thermometer dann auf bis zu 14 Grad.
6: Rein geht's in unsere finale Stunde heute am Montag, den 12. Oktober. Es gibt Musik von Waylon Wade und Wade Flores. Didn't Forget. Dieses Lied ist niegelnagelneu. Es folgt also natürlich eine legendäre Nummer, denn wir sind New Country and the Legends und die Legenden kommen sie gleich alle zusammen hier mit den Highwaymen Against the Wind gleich nach Didn't Forget. Ich bin Phil, hallo, einen schönen Montag, Nachmittag, vielleicht auch Abend.

bin ja ein großer Montagsfreund, ne? Und damit erstmal hallo liebe Country-Freunde, hallo liebes Rudel, hier ist Deutschlands Country-Radio und The Wolf. Und ja, ich stehe auf Montage, selbst jetzt um kurz nach fünf noch. Denn ich finde, auch wenn augenscheinlich der Montag ja irgendwie so ein fieser Tag ist und auch häufig zu Unrecht in letzter Zeit irgendwie immer so, blöder Montag, die Woche geht los. Aber ich finde, das ist genau der große Vorteil des Montags. Die Woche geht endlich wieder los. Die meisten Kollegen, auf die man zum Beispiel Montagmorgens bei der Arbeit trifft, kommen erholt aus dem Wochenende. Man kann sogar vielleicht interessante Geschichten austauschen, interessante Erfahrungen weitergeben, Dinge, die man vielleicht auch mal gerne ausprobieren würde. Vielleicht war der ein oder andere Kollege bei irgendeinem tollen Event und sagte, ey, da musst du auch mal hin, ne? Freitags hingegen, da sind ganz oft viele Leute ausgelaugt, sind leer, sind vielleicht gestresst von der Woche, weil irgendwas liegen geblieben ist. Ich glaube, wir haben eine ganze Zeit lang dem Montag Unrecht getan. Und trotzdem, auch wenn ich das so schön finde, bin ich auch froh, wenn dieser Montag zu Ende geht und mal ein bisschen weniger gequatscht wird. Irgendwann ist dann auch jede Story erzählt und genau dafür ist ja unser The Wolf Sundowner. Jetzt gleich, ab 18 Uhr. Ne? Da schalten wir hier nämlich in den Feierabendmodus. Das bedeutet, wir machen einfach kein Gequatsche mehr, sondern nur noch Musik. Und zwar bis Mitternacht. Absolut eure Zeit, egal wie ihr aus diesem Tag rauskommen wollt. Die Mucke dafür, die gibt es hier gleich ab 18 Uhr im The Wolf Sundowner an einem wunderschönen Montagabend.

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9: Und jetzt schauen wir auf die Top 3 Country Songs aus dem Jahr 1988.
10: Platz 3.
9: Los geht's mit Restless Heart, Wheels.
10: Platz 2.
9: Und da landet Keith Whitley mit When You Say Nothing At All.
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10: Platz 1.
9: Hier haben wir Fairground Attraction mit Perfect. Der Song, der wurde übrigens auch ein Jahr später noch als britische Single des Jahres ausgezeichnet.
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17: Mit Lisa Schwieder. In Frankfurt hat die Polizei drei junge Männer nach einer Verfolgungsfahrt festgenommen. Laut Polizei soll ein 19-jähriger Autofahrer an einem verbotenen Autorennen teilgenommen haben. Ein Luxus-SUV sei den Beamten durch Driften aufgefallen. Der Wagen sei mit deutlich erhöhtem Tempo unterwegs gewesen. Beim Fluchtversuch sei das Auto außerdem mehrfach in den Grünstreifen neben der Fahrbahn geraten. Am Mainufer seien dabei zahlreiche Menschen gefährdet worden. Glücklicherweise wurde niemand verletzt. Die Beamten konnten das Auto schließlich an der Hanauer Landstraße stoppen. Alle drei Insassen trugen schwarze Sturmhauben. Führerschein, Handy und Fahrzeug seien sichergestellt worden. Alle drei Männer wurden anschließend wieder entlassen. In Raunheim muss sich Bürgermeister David Rendl wegen versuchter Nötigung vor Gericht verantworten. Laut Amtsgericht soll Rendl vor einer Stadtverordnetenversammlung einen Zeugen auf ein Video mit kompromittierenden Inhalten angesprochen haben. Bei der Versammlung ging es um eine Abstimmung zu seiner möglichen Abwahl. Der Bad Wildunger Ironman-Weltmeister Patrick Lange musste das Rennen auf Hawaii abbrechen. Als Grund hat er gegenüber dem ZDF starke Krämpfe angegeben. Lange hat in seiner Karriere insgesamt 3 Weltmeistertitel im Ironman gewonnen. Im nächsten Sommer soll sein letztes Rennen stattfinden. In Hanau hat es in der Nacht in einer Hundeschule gebrannt. Laut Polizei hat eine Person das Feuer bemerkt und sich zusammen mit mehreren Hundewelpen rechtzeitig aus dem Gebäude gerettet. Verletzt wurde nach bisherigen Erkenntnissen niemand. Auch die Tiere seien unverletzt geblieben. Der Sachschaden beläuft sich auf rund 10.000 Euro.
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18: Auf der A3 Richtung Frankfurt zwischen Dietz und Limburg Nord gibt es 7 Kilometer Stau. Ursache ist ein kaputter Lastwagen auf dem Standstreifen. Die Bergungsarbeiten laufen auf dem rechten Fahrstreifen. Auf der A6 Richtung Kaiserslautern zwischen dem Vierenheimer Dreieck und Ludwigshafen Nord gibt es 4 Kilometer Stau. Auf der A5 Richtung Frankfurt zwischen dem Ohmtal-Dreieck und Grünberg staut sich der Verkehr auf 5 Kilometern. Wir wünschen euch eine gute Fahrt.
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18: In Mannheim sind es aktuell 18 Grad. In Montabaur haben wir 14 Grad. In Michelstadt messen wir ebenfalls 14 Grad. In der Nacht sinkt das Thermometer auf kühle 7 Grad. Morgen erwartet euch ein Tag mit Wolken und zwischendurch etwas Regen. Anfangs frische 7 Grad. Im Laufe des Tages steigt das Thermometer dann auf bis zu 14 Grad.
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0: Gute 30 Minuten, die haben wir hier noch bei Deutschlands Country Radio The Wolf. Hallo liebe Wölfe, ich bin Phil und freue mich jetzt zusammen mit euch auf Historisches, nämlich auf Ella Langley und Shoes in Texas. Wir haben es in den letzten Tagen und Wochen fix besprochen. Sie ist jetzt die aktuelle Thronhalterin der erfolgreichsten Nummer. Wenn wir zumindest mal die Billboard Hot 100 nehmen, also die genreübergreifenden Charts, da hat es kein Lied länger auf Platz 1 geschafft als dieses Lied hier. Hier ist Shoes in Texas von Ella Langley.

Liebe Wölfe, ich wünsche euch noch einen schönen Abend. Das war's so langsam von mir hier im Country-Nachmittag bei Deutschlands Country-Radio The Wolf. Wir starten gleich rein in den Sundowner. Das bedeutet, wir spielen nur noch Musik, hören auf mit der Moderation. Das ziehen wir bis Mitternacht durch. Dann sollte wirklich jeder im Schlummerland liegen und wunderbar dort hineingestartet sein. Natürlich mit Country-Musik. Ich freue mich, wenn wir uns morgen wieder hören. Der Country-Nachmittag am Dienstag mit mir, Phil. 12 Uhr geht es hier los. Macht's gut. Bis dahin. Ciao.

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1: Ich bin Tine Klimach. Nach dem Rücktritt von SPD-Chefin und Arbeitsministerin Bärbel Bass will die SPD auf einem Bundesparteitag Ende des Jahres ihre gesamte Führung neu zur Wahl stellen. Auf einen entsprechenden Vorschlag habe sich die SPD-Führung geeinigt, sagte Parteichef Lars Klingbeil in Berlin.
2: Was den Posten an der SPD-Parteispitze angeht, da will Parteichef Klingbeil bald ganz neu wählen lassen. Auf einem Parteitag im Dezember oder Januar. Ob er dann selbst auch wieder antritt, lässt er noch offen. Er sagt nur, er wird jetzt alles dafür tun, dass die SPD die beste Aufstellung an der Spitze hat. Aber er will auf jeden Fall wieder ein weiblich-männliches Duo. An der SPD-Doppelspitze hält er also fest. Ursula Winkler, Nachrichtenredaktion.
1: Die Bundeswehr nimmt in diesen Tagen an einem NATO-Manöver zur nuklearen Verteidigung teil. Drei Tornados hat die Luftwaffe dafür auf eine Airbase nach Norditalien verlegt. Mehrere Dutzend deutsche Soldaten sind insgesamt an der Übung beteiligt. Das Manöver soll demonstrieren, dass die NATO im Ernstfall bereit und fähig ist, das Bündnisgebiet zu verteidigen. Echte Atomwaffen kommen dabei nicht zum Einsatz, nur Übungsbomben. Der Volkswagen-Konzern hat im dritten Quartal deutlich weniger Fahrzeuge ausgeliefert als noch vor einem Jahr. Weltweit waren es knapp 1,9 Millionen Autos. Das ist ein Rückgang um gut 14%. Bei der Tochter Audi brach der Absatz sogar um 20% ein.
3: Der Knackpunkt ist China. Dort brachen die Auslieferungen des VW-Konzerns um fast 40% ein. Audi belasten außerdem die US-Zölle. Einen Lichtblick gibt es dagegen bei der Lastwagen- und Bussparte. Hier stieg der Absatz um gut 10%, vor allem dank der starken Nachfrage in den USA. Kräftig zulegen konnte dort der Truckhersteller International. Zu ihm gehört auch die Marke IC-Bus und die baut die berühmten gelben amerikanischen Schulbusse. Thomas Pleskin, Nachrichtenredaktion.
1: Zum Sport. Alexander Zverev wird die neue Nummer 1 im Tennis. Das steht jetzt schon fest. Carlos Alcaraz und Ben Shelton sind beide beim ATP-Turnier in Shanghai ausgeschieden. Damit kann keiner der beiden den 29-Jährigen noch überholen. Als einziger deutscher Tennisprofi vor ihm hat's Boris Becker geschafft. Der hat dem 29-Jährigen bereits herzlich gratuliert.
4: Und jetzt für euch das Hessen-Update mit Lisa Schwieder. In Raunheim muss sich Bürgermeister David Rendl wegen versuchter Nötigung vor Gericht verantworten. Laut Amtsgericht soll Rendl vor einer Stadtverordnetenversammlung einen Zeugen auf ein Video mit kompromittierenden Inhalten angesprochen haben. Der Bad Wildunger Ironman-Weltmeister Patrick Lange musste das Rennen auf Hawaii abbrechen. Als Grund hat er gegenüber dem ZDF starke Krämpfe angegeben. In Hanau hat es in der Nacht in einer Hundeschule gebrannt. Laut Polizei hat eine Person das Feuer bemerkt und sich zusammen mit mehreren Hundewelpen rechtzeitig aus dem Gebäude gerettet.
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5: Auf der A5 Richtung Frankfurt steht ein kaputtes Auto zwischen Bad Homburger Kreuz und Nordwestkreuz Frankfurt auf dem rechten Fahrstreifen und dem Standstreifen. In der Gegenrichtung, Richtung Darmstadt, liegen Fahrzeugteile auf der Fahrbahn zwischen Frankfurter Kreuz und Zeppelinheim. Auf der A3 Richtung Würzburg gibt es zwischen Offenbach und Hanau 5 Kilometer stockenden Verkehr. Auf der A5 Richtung Frankfurt gibt es zwischen Westkreuz Frankfurt und Bad Homburger Kreuz 4 Kilometer stockenden Verkehr. Wir wünschen euch eine gute Fahrt.
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5: In Weilburg sind es aktuell 14 Grad. Pfungstadt meldet 17 Grad. In Bürstadt haben wir ebenfalls 17 Grad. In der Nacht sinkt das Thermometer auf kühle 7 Grad. Morgen erwartet euch ein Tag mit Wolken und zwischendurch etwas Regen. Anfangs frische 7 Grad. Im Laufe des Tages steigt das Thermometer dann auf bis zu 14 Grad.

0: Wir blicken jetzt auf die Top 3 Country-Songs aus dem Jahr 1989.
1: Platz 3.
0: Shenandoah, Two Dozen Roses.
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1: Platz 2.
0: Wir landen Alabama mit Southern Star.
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1: Platz 1.
0: Clint Black, Nobody's Home, sein dritter Nummer 1 Hit in Folge in den Billboard Hot Country Single and Track Charts.
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7: Mit Lisa Schwieder. In Frankfurt hat die Polizei drei junge Männer nach einer Verfolgungsfahrt festgenommen. Laut Polizei soll ein 19-jähriger Autofahrer an einem verbotenen Autorennen teilgenommen haben. Ein Luxus-SUV sei den Beamten durch Driften aufgefallen. Der Wagen sei mit deutlich erhöhtem Tempo unterwegs gewesen. Beim Fluchtversuch sei das Auto außerdem mehrfach in den Grünstreifen neben der Fahrbahn geraten. Am Mainufer seien dabei zahlreiche Menschen gefährdet worden. Glücklicherweise wurde niemand verletzt. Die Beamten konnten das Auto schließlich an der Hanauer Landstraße stoppen. Alle drei Insassen trugen schwarze Sturmhauben. Führerschein, Handy und Fahrzeug seien sichergestellt worden. Alle drei Männer wurden anschließend wieder entlassen. In Raunheim muss sich Bürgermeister David Rendl wegen versuchter Nötigung vor Gericht verantworten. Laut Amtsgericht soll Rendl vor einer Stadtverordnetenversammlung einen Zeugen auf ein Video mit kompromittierenden Inhalten angesprochen haben. Bei der Versammlung ging es um eine Abstimmung zu seiner möglichen Abwahl. Der Bad Wildunger Ironman-Weltmeister Patrick Lange musste das Rennen auf Hawaii abbrechen. Als Grund hat er gegenüber dem ZDF starke Krämpfe angegeben. Lange hat in seiner Karriere insgesamt 3 Weltmeistertitel im Ironman gewonnen. Im nächsten Sommer soll sein letztes Rennen stattfinden. In Hanau hat es in der Nacht in einer Hundeschule gebrannt. Laut Polizei hat eine Person das Feuer bemerkt und sich zusammen mit mehreren Hundewelpen rechtzeitig aus dem Gebäude gerettet. Verletzt wurde nach bisherigen Erkenntnissen niemand. Auch die Tiere seien unverletzt geblieben. Der Sachschaden beläuft sich auf rund 10.000 Euro.
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8: Auf der A5 Richtung Frankfurt zwischen Zeppelinheim und Frankfurter Kreuz steht ein kaputter Lastwagen auf dem Abbiegestreifen. Dort bildet sich zudem ein 2 Kilometer langer Stau. Auf der A7 Richtung Fulda zwischen Kirchheim und Hattenbacher Dreieck steht ein kaputter Lastwagen auf dem rechten Fahrstreifen. Die Fahrbahn ist auf 2 Kilometern Länge auf der rechten Seite gesperrt. Es bildet sich 1 Kilometer Stau. Wir wünschen euch eine gute Fahrt.
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8: In Babenhausen sind es aktuell 15 Grad, in Bürstadt haben wir 17 Grad. Und in Wetzlar messen wir 14 Grad. In der Nacht sinkt das Thermometer auf kühle 7 Grad. Morgen erwartet euch ein Tag mit Wolken und zwischendurch etwas Regen. Anfangs frische 7 Grad, im Laufe des Tages steigt das Thermometer dann auf bis zu 14 Grad.

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1: Ich bin Tine Klimach. Es ist ein Rücktritt mit Vorwürfen. Bärbel Baas nennt als Grund für ihren sofortigen Rückzug als Arbeitsministerin und als SPD-Chefin auch Angriffe aus der Union. Kanzler und CDU-Chef Merz weist diese Vorwürfe aber zurück.
2: Baas trauert um ihre verstorbene Stieftochter. Auch SPD-Vertreter wie Klingbeil oder Schwesig nennen die jüngsten politischen Angriffe der CDU während dieser schweren Zeit unmenschlich, rücksichtslos und unanständig. Kanzler Merz kann das nicht nachvollziehen. Die CDU habe ihr Mitgefühl mit Frau Baas in den letzten 3 Wochen immer zum Ausdruck gebracht. Er sprach eher von Meinungsverschiedenheiten in der Sache. Unionspolitiker hatten Baas zuletzt kritisiert, sie würde Reformen verschleppen. Neuer Arbeitsminister wird nun der ehemalige Rheinland-Pfälzer Ministerpräsident Schweizer. Aus Berlin, Ursula Winkler.
1: Die Außenminister der EU-Staaten haben einen Einsatz zur Beratung und Ausbildung der Sicherheitskräfte im Libanon beschlossen. Wie EU-Chefdiplomatin Callas nach der Entscheidung mitteilte, soll die neue Unterstützungsmission einen Beitrag dazu leisten, dass die Sicherheitskräfte künftig die Kontrolle über das gesamte libanesische Staatsgebiet ausüben können. Auch Deutschland will sich am Einsatz beteiligen. Der genaue Beitrag ist allerdings noch nicht bekannt. Auf der Mittelmeerinsel Sardinien läuft eine Rettungsaktion für einen verschütteten Höhlenforscher. Der Mann sitzt seit Sonntag in 10 Metern Tiefe fest. Ein Hangrutsch hatte den Eingang zur Höhle verschüttet.
3: Es ist kalt, feucht und dunkel da unten, aber mittlerweile haben die Retter immerhin Kontakt zu dem Verschütteten, einem Italiener, und er sei bei Bewusstsein, heißt es. Mühsam arbeiten sich die Helfer zu ihm vor, Stunde um Stunde, räumen nur mit ihren Händen den Höhleneingang frei, aber das ist wohl nur die erste Etappe der Rettungsaktion, denn auch der Mann selbst liegt vermutlich unter Geröll und Steinen begraben. Aus Italien, Claudia Wächter.
1: Das Briefporto in Deutschland wird wohl so stark steigen wie noch nie. Die Bundesnetzagentur hat einen Plan.

0: veröffentlicht, der der Deutschen Post ab Januar einen Preisaufschlag von gut 20% erlaubt. Für einen Standardbrief könnten dann 1,14 Euro fällig werden. Aktuell sind es 95 Cent. Auch Pakete sollen spürbar teurer werden.
1: Und jetzt für euch das Hessen-Update mit Lisa Schwieder. In Raunheim muss sich Bürgermeister David Rendl wegen versuchter Nötigung vor Gericht verantworten. Laut Amtsgericht soll Rendl vor einer Stadtverordnetenversammlung einen Zeugen auf ein Video mit kompromittierenden Inhalten angesprochen haben. Der Bad Wildunger Ironman-Weltmeister Patrick Lange musste das Rennen auf Hawaii abbrechen. Als Grund hat er gegenüber dem ZDF starke Krämpfe angegeben. In Hanau hat es in der Nacht in einer Hundeschule gebrannt. Laut Polizei hat eine Person das Feuer bemerkt und sich zusammen mit mehreren Hundewelpen rechtzeitig aus dem Gebäude gerettet.
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3: Auf der A7 Richtung Fulda gibt es zwischen Homberg-Efze und dem Hattenbacher Dreieck 3 Kilometer Stau. Im weiteren Verlauf sorgt zwischen Kirchheim und dem Hattenbacher Dreieck ein kaputter Lastwagen für eine Sperrung des rechten Fahrstreifens auf einer Länge von 2 Kilometern. Auf der A45 Richtung Hagen gibt es zwischen Wetzlar Ost und Ehringshausen 3 Kilometer Stau. Gute Fahrt.
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3: In Hofheim am Taunus sind es aktuell 14 Grad. In Wiesbaden messen wir ebenfalls 14 Grad. Montabaur meldet 13 Grad. In der Nacht sinkt das Thermometer auf kühle 7 Grad. Morgen erwartet euch ein Tag mit Wolken und zwischendurch etwas Regen. Anfangs frische 7 Grad. Im Laufe des Tages steigt das Thermometer dann auf bis zu 14 Grad.

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1: Mit Lisa Schwieder. In Frankfurt hat die Polizei drei junge Männer nach einer Verfolgungsfahrt festgenommen. Laut Polizei soll ein 19-jähriger Autofahrer an einem verbotenen Autorennen teilgenommen haben. Ein Luxus-SUV sei den Beamten durch Driften aufgefallen. Der Wagen sei mit deutlich erhöhtem Tempo unterwegs gewesen. Beim Fluchtversuch sei das Auto außerdem mehrfach in den Grünstreifen neben der Fahrbahn geraten. Am Mainufer seien dabei zahlreiche Menschen gefährdet worden. Glücklicherweise wurde niemand verletzt. Die Beamten konnten das Auto schließlich an der Hanauer Landstraße stoppen. Alle drei Insassen trugen schwarze Sturmhauben. Führerschein, Handy und Fahrzeug seien sichergestellt worden. Alle drei Männer wurden anschließend wieder entlassen. In Raunheim muss sich Bürgermeister David Rendl wegen versuchter Nötigung vor Gericht verantworten. Laut Amtsgericht soll Rendl vor einer Stadtverordnetenversammlung einen Zeugen auf ein Video mit kompromittierenden Inhalten angesprochen haben. Bei der Versammlung ging es um eine Abstimmung zu seiner möglichen Abwahl. Der Bad Wildunger Ironman-Weltmeister Patrick Lange musste das Rennen auf Hawaii abbrechen. Als Grund hat er gegenüber dem ZDF starke Krämpfe angegeben. Lange hat in seiner Karriere insgesamt 3 Weltmeistertitel im Ironman gewonnen. Im nächsten Sommer soll sein letztes Rennen stattfinden. In Hanau hat es in der Nacht in einer Hundeschule gebrannt. Laut Polizei hat eine Person das Feuer bemerkt und sich zusammen mit mehreren Hundewelpen rechtzeitig aus dem Gebäude gerettet. Verletzt wurde nach bisherigen Erkenntnissen niemand. Auch die Tiere seien unverletzt geblieben. Der Sachschaden beläuft sich auf rund 10.000 Euro.
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2: Auf der A7 Richtung Fulda zwischen Homberg-Efze und dem Hattenbacher Dreieck gibt es 5 Kilometer Stau. Ebenfalls auf der A7 Richtung Fulda steht zwischen Kirchheim und dem Hattenbacher Dreieck ein kaputter Lastwagen auf dem rechten Fahrstreifen. Die rechte Fahrspur ist auf 2 Kilometern gesperrt. Auf der A45 Richtung Hagen gibt es zwischen Wetzlar Ost und Ehringshausen 2 Kilometer Stau. Wir wünschen euch eine gute Fahrt.
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2: In Limburg haben wir aktuell 9 Grad, in Hochheim am Main sind es schon 13 Grad und aus Grünstadt werden 14 Grad gemeldet. In der Nacht sinkt das Thermometer auf kühle 7 Grad. Morgen erwartet euch ein Tag mit Wolken und zwischendurch etwas Regen. Anfangs frische 7 Grad, im Laufe des Tages steigt das Thermometer dann auf bis zu 14 Grad.

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1: Ich bin Tine Klimach. Bundessozialministerin Bärbel Baas hat sich aus dem Amt zurückgezogen und Alexander Schweizer soll ihr Amt übernehmen. So hat das die SPD entschieden. Kanzler Friedrich Merz von der CDU will Schweizer noch heute Bundespräsident Frank-Walter Steinmeier als neuen Bundessozial- und Arbeitsminister vorschlagen.
2: Er übernimmt eine sehr große Verantwortung. Er übernimmt offene Gesetzgebungsvorhaben, von denen ich hoffe, dass sie jetzt schnell im Kabinett verabschiedet werden und in den parlamentarischen Prozess eingebracht werden können. Ich bin mir sicher, dass mit Alexander Schweizer und seiner Regierungserfahrung aus Rheinland-Pfalz eine gute Zusammenarbeit in der Bundesregierung möglich sein wird.
1: Die SPD will außerdem zum Jahreswechsel eine neue Führungsspitze wählen. Rund

0: 1,4 Millionen Menschen haben zuletzt mindestens 5 Jahre lang Grundsicherung bezogen. Das sind etwa 2 von 5, die staatliche Unterstützung beziehen. Den höchsten Anteil dieser Bürgergeld-Langzeitbezieher gab es Ende 2025 in Berlin und Bremen. Das zeigt eine Auswertung der Bundesagentur für Arbeit für die AfD im Bundestag, die der Deutschen Presseagentur vorliegt. Aber was eine Vermittlung häufig erschwere, sei eine niedrige formale Qualifikation oder gesundheitliche Einschränkungen, so das Forschungsinstitut der Bundesagentur für Arbeit. Wer sein Auto reparieren lassen muss, zahlt für Ersatzteile immer mehr. Innerhalb von 10 Jahren sind die Preise im Schnitt um mehr als 80% gestiegen, deutlich stärker als die allgemeine Inflation. Das treibt nach Angaben der Versicherungswirtschaft auch die Reparaturkosten und damit die Schadenkosten nach oben.
1: Besonders teuer sind sichtbare Karosserieteile wie Türen, Kotflügel oder Außenspiegel. Ein Grund dafür ist laut Versicherungsverband der sogenannte Designschutz. Er verhindert bislang oft, dass unabhängige Hersteller optisch identische Ersatzteile anbieten dürfen. Genau das will die EU aber ändern. Bestimmte Reparaturteile sollen künftig vom Designschutz ausgenommen werden. Das könnte für mehr Wettbewerb sorgen und Reparaturen für Autofahrer günstiger machen. Thomas Bleskin, Nachrichtenredaktion.
0: Ein Cyberangriff hat in Frankreich Kühlanlagen lahmgelegt. Hunderte Supermärkte von mehreren Ketten waren nach Angaben der Ermittler betroffen. Hacker hatten aus der Ferne das Abtauen ausgelöst. Das Ausmaß der Schäden könnte mehrere Millionen Euro betragen.
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3: Auf der A7 Richtung Fulda blockiert ein kaputter Lastwagen zwischen Kirchheim und Hattenbacher Dreieck den rechten Fahrstreifen. Ebenfalls Richtung Fulda stockt der Verkehr zwischen Bad Hersfeld West und Hattenbacher Dreieck auf 3 Kilometern. Auf der A5 Richtung Frankfurt gibt es zwischen Reiskirchen und Butzbach 1 Kilometer Stau. Wir wünschen euch eine gute Fahrt.
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3: In Weilburg sind es aktuell 10 Grad. In Gelnhausen haben wir 11 Grad und in Montabaur messen wir 8 Grad. In der Nacht sinkt das Thermometer auf frische 7 Grad. Morgen erwartet euch ein Tag mit Wolken und freundlichen sonnigen Abschnitten. Bei anfangs kühlen 7 Grad. Im Laufe des Tages steigt das Thermometer dann auf angenehme 15 Grad.
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1: Ich bin Tine Klimach. Bundespräsident Frank-Walter Steinmeier will den SPD-Politiker Alexander Schweizer morgen zum neuen Arbeitsminister ernennen. Das Bundespräsidialamt kündigte die Aushändigung der Urkunde für den Nachmittag an. Schweizer folgt auf Bärbel Baas, die nach einem Trauerfall in der Familie und öffentlichen Angriffen gegen sie ihren sofortigen Rücktritt erklärt hat. Bevor der frühere Ministerpräsident von Rheinland-Pfalz das Ministerium übernehmen kann, muss er im Bundestag noch vereidigt werden. Die EU verhängt neue Sanktionen gegen eine Rekordzahl von Unterstützern der russischen Kriegsmaschinerie. Die Außenminister haben beschlossen, knapp 1600 Personen, Unternehmen und andere Organisationen mit Strafmaßnahmen zu belegen, teilte die EU-Außenbeauftragte Kallas mit.
2: Dieses neue große Sanktionspaket ist die Antwort der EU auf eine Reihe von sogenannten hybriden Angriffen Russlands auf EU-Staaten, beispielsweise den Drohnenangriff auf den Flughafen Leipzig. Die Hälfte der rund 1600 betroffenen Personen und Firmen hat laut Diplomaten mit der Produktion von ballistischen Raketen oder Drohnen zu tun. Auch Russen, die an der Ausrichtung der Duma-Wahlen in ukrainischen Gebieten beteiligt waren, kamen auf die Sanktionsliste. Das bedeutet Einreiseverbote oder das Einfrieren von Geldern. Aus Brüssel, Dieter Ebeling.
1: Der Nobelpreis für Wirtschaftswissenschaften geht in diesem Jahr an die beiden US-Forscher Robert E. Hall und Michael Woodford. Die Schwedische Akademie der Wissenschaften ehrt die beiden Forscher für ihre Entwicklung neuer makroökonomischer Modelle.
3: Bei diesem Nobelpreis geht es um das Gesetz von Angebot und Nachfrage und wie Regierungen und Zentralbanken die Wirtschaft besser stabilisieren können. Bis zur Ölkrise in den 1970er Jahren war man davon ausgegangen, dass man mit Zinssenkungen allein die Wirtschaft wieder ankurbeln kann. Doch das funktioniert nicht immer. Hall und Woodford haben herausgefunden, dass Konsum auch von Erwartungen abhängt. Wer pessimistisch in die Zukunft blickt, gibt weniger Geld aus. Mit diesem Wissen kann man Finanzkrisen besser entgegenwirken. Aus Skandinavien, Sigrid Harms.
1: Zum Sport. Riesiger Moment für Alexander Zverev. Der 29-jährige Deutsche wird in den kommenden Wochen erstmals in seiner Karriere die Nummer 1 der Tennis-Weltrangliste übernehmen. Möglich macht's die Niederlage von Carlos Alcaraz beim ATP-Turnier in Shanghai. Damit ist der Weg frei. Spätestens zum Saisonende klettert Zverev an die absolute Spitze der Weltrangliste.
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4: Auf der A3 Richtung Frankfurt zwischen Offenbacher Kreuz und Frankfurt Süd gibt es eine ungesicherte Unfallstelle. Dort bildet sich zudem ein 3 Kilometer langer Stau. Auf der A7 Richtung Fulda zwischen Kirchheim und Hattenbacher Dreieck steht ein kaputter Lastwagen auf dem rechten Fahrstreifen. Die rechte Spur ist auf einer Länge von 2 Kilometern gesperrt. Auf der A5 Richtung Frankfurt zwischen Westkreuz Frankfurt und Frankfurt Westhafen steht ein kaputtes Fahrzeug auf dem Standstreifen. Gute Fahrt.
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4: In Höchst im Odenwald haben wir aktuell 10 Grad. In Hanau sind es 11 Grad. Und Limburg meldet 8 Grad. In der Nacht sinkt das Thermometer auf frische 7 Grad. Morgen erwartet euch ein Tag mit Wolken und freundlichen sonnigen Abschnitten. Bei anfangs kühlen 7 Grad. Im Laufe des Tages steigt das Thermometer dann auf angenehme 15 Grad.

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1: Ich bin Tine Klimach. Es ist ein Rücktritt, der in der schwarz-roten Bundesregierung noch Schockwellen auslösen kann. Bärbel Baas zieht sich mit sofortiger Wirkung als Arbeitsministerin und als SPD-Chefin zurück. Der Grund? Ein persönlicher Schicksalsschlag. Und ausgerechnet in dieser schwierigen Zeit öffentliche Angriffe aus den eigenen Reihen des Koalitionspartners, wie sie sagt. SPD-Chef Lars Klingbeil wurde heute deutlich in Berlin.
2: Und auch an uns gehen die Krisen dieser Zeiten nicht spurlos vorbei. An uns geht die Polarisierung nicht spurlos vorbei, die politische Auseinandersetzung, die auch immer mehr Hass und Hetze einziehen lässt und die persönliche Diffamierung. Alles das geht an uns nicht vorbei und es sind insbesondere Frauen und insbesondere die Frauen in herausgehobenen Führungspositionen, die sowas immer stärker erleben müssen. Und ich will Ihnen für mich sehr klar sagen, das ist nicht akzeptabel.
1: Neuer Arbeitsminister wird Alexander Schweizer. Er wird morgen ernannt. Eine neue SPD-Spitze soll zum Jahreswechsel gewählt werden. Der Volkswagen-Konzern hat im dritten Quartal deutlich weniger Fahrzeuge ausgeliefert als vor einem Jahr. Weltweit waren es knapp 1,9 Millionen Autos, ein Rückgang um gut 14%. Bei der Tochter Audi brach der Absatz sogar um knapp 20% ein. Der Briefversand wird sich in Deutschland aller Voraussicht nach so stark verteuern wie noch nie. Die Bundesnetzagentur veröffentlichte einen Vorschlag, demzufolge das Briefporto zum Januar 2027 um gut 20% steigen kann.
3: Der Vorschlag der Bundesnetzagentur ist als Spielraum gemeint. Bisher hat die Post diese Spielräume aber immer voll genutzt. 2025 kletterten die Preise um gut 10%, das war ein Höchstwert. Nun droht also ungefähr das Doppelte. Das Porto für einen Standardbrief könnte damit von jetzt 95 Cent auf 1,14 Euro steigen. Grund für die Preiserhöhung sind angeblich gestiegene Kosten bei der Post, bei gleichzeitig massiv sinkenden Briefsendungen. Aus Berlin, Ronny Thorau.
1: Ein mehr als 27 Stunden in einer Höhle auf Sardinien eingeschlossener Höhlenforscher ist gerettet worden. Der 31 Jahre alte Italiener wurde von Einsatzkräften aus den Geröllmassen befreit, wie Rettungskräfte mitteilten. Der Mann saß nach einem Hangrutsch seit Sonntagnachmittag in 10 Metern Tiefe fest. Nach seiner Befreiung wurde der Höhlenforscher an die Oberfläche gebracht und von medizinischem Personal stabilisiert. Er sollte anschließend in ein Krankenhaus geflogen werden.
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4: Auf der A3 Richtung Frankfurt zwischen Offenbacher Kreuz und Frankfurt Süd gibt es 2 Kilometer Stau. Gute Fahrt.
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4: In Wiesbaden haben wir aktuell 11 Grad. Auch Hofheim am Taunus meldet 11 Grad. In Alzey sind es dagegen 9 Grad. In der Nacht sinkt das Thermometer auf frische 7 Grad. Morgen erwartet euch ein Tag mit Wolken und freundlichen sonnigen Abschnitten. Bei anfangs kühlen 7 Grad. Im Laufe des Tages steigt das Thermometer dann auf angenehme 15 Grad.
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0: Und jetzt schauen wir gemeinsam auf die Top 3 Country Songs aus dem Jahr 1991.
1: Platz 3.
0: Da haben wir George Strait mit You Know Me Better Than That.
1: Platz 2.
0: Garth Brooks mit Unanswered Prayers.
1: Platz 1.
0: Wie ist es so, in einer Kleinstadt aufzuwachsen? Darum geht es in Down Home von Alabama.

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1: Ich bin David Riemer. Es ist ein Rücktritt mit Vorwürfen. Bärbel Baas nennt als einen Grund für ihren sofortigen Rückzug als Arbeitsministerin und als SPD-Chefin auch Angriffe aus der Union. Kanzler und CDU-Chef Merz weist die Vorwürfe aber zurück.
2: Baas trauert um ihre verstorbene Stieftochter. Auch SPD-Vertreter wie Klingbeil oder Schwesig nennen die jüngsten politischen Angriffe der CDU während dieser schweren Zeit unmenschlich, rücksichtslos und unanständig. Kanzler Merz kann das nicht nachvollziehen. Die CDU habe ihr Mitgefühl mit Frau Baas in den letzten 3 Wochen immer zum Ausdruck gebracht. Er sprach eher von Meinungsverschiedenheiten in der Sache. Unionspolitiker hatten Baas zuletzt kritisiert, sie würde Reformen verschleppen. Neuer Arbeitsminister wird nun der ehemalige rheinland-pfälzische Ministerpräsident Schweizer. Die SPD-Führung soll ganz neu gewählt werden. Ursula Winkler, Nachrichtenredaktion.
1: Bremen und Berlin profitieren nach Berechnungen des Instituts der deutschen Wirtschaft besonders stark vom Finanzkraftausgleich und weiteren Bundeszahlungen. Auch das Saarland und die 5 ostdeutschen Flächenländer gehören demnach zu den Profiteuren der Umverteilung. Beim Finanzkraftausgleich werden Gelder zwischen finanzstarken und finanzschwachen Bundesländern umverteilt. So soll für annähernd gleiche Lebensverhältnisse gesorgt werden. In einer Höhle auf der italienischen Mittelmeerinsel Sardinien sitzt ein Höhlenforscher tief unter der Erde fest. Nach mehr als 27 Stunden konnte der 31 Jahre alte Mann von einem Bergungsteam gerettet werden.
3: Endlich Licht und frische Luft. Der Forscher, ein Italiener, wurde sofort von Medizinern hier gecheckt und dann in ein Krankenhaus geflogen. In 10 Metern Tiefe saß er in der Falle. Es war dunkel und kalt. Ein Hangrutsch hatte den Höhleneingang komplett verschüttet. Nur im Schneckentempo konnten sich die Retter zu dem Mann vorarbeiten, räumten Steine und Geröll per Hand beiseite. Es war eine unglaubliche Aktion, sagte ein Sprecher des Bergungsteams aus Italien, Claudia Wächter.
1: Eine groß angelegte Cyberattacke hat Kühlanlagen in den Märkten von mehreren großen französischen Lebensmittelhandelsketten gestört. Den Hackern sei es gelungen, Kühl- und Gefrierschränke in den Auftaumodus umzustellen, sagte ein Sprecher der Handelsgruppe, zu der die Supermärkte Intermarché und Netto gehören. Medienberichten zufolge sollen weitere Ketten betroffen sein. Lebensmittel müssen weggeworfen werden, der Schaden könnte immens sein, die Staatsanwaltschaft ermittelt.
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4: Auf der A5 Richtung Frankfurt zwischen Friedberg und dem Bad Homburger Kreuz gibt es 1 Kilometer Stau. Auf der A45 Richtung Aschaffenburg zwischen Langenselbold West und dem Hanauer Kreuz herrscht dichter Verkehr. Auf der A49 Richtung Kassel zwischen Schwalmstadt und Neuental liegen Metallteile auf der Fahrbahn. Es besteht Gefahr für den Verkehr. Wir wünschen euch eine gute Fahrt.
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0: Vorhersage.
1: In Groß-Gerau sind es aktuell 9 Grad, in Darmstadt haben wir dagegen nur 7 Grad. Etwas wärmer ist es in Mannheim, dort messen wir 10 Grad. In der Nacht sinkt das Thermometer auf frische 8 Grad. Morgen erwartet euch ein Tag mit Wolken und Sonne. Dazwischen zieht auch mal Regen durch. Bei anfangs kühlen 8 Grad. Im Laufe des Tages steigt das Thermometer dann auf bis zu 14 Grad an.

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1: Ich bin David Riemer. Vizekanzler Klingbeil hat die zurückgetretene Arbeitsministerin Baas gegen Kritik an ihrer Amtsführung verteidigt. Man sei wie verabredet im Zeitplan auch für die Rentenreform, sagte der SPD-Chef im Ersten. Baas habe die Reform nicht gebremst, es habe vielmehr eine Verabredung der Koalition gegeben, die drei Landtagswahlen abzuwarten, bevor Gesetze vorgelegt wurden. Außerdem gäbe es noch inhaltliche Fragen zu klären, so Klingbeil. Bundeskanzler Merz hat eine niedrigere Stromsteuer in Aussicht gestellt. Spielräume im Haushalt sollten dazu genutzt werden, die Stromsteuer für alle auf das europäische Mindestmaß zu senken. Merz sagte dazu:
2: Sie wissen, das ist eine Zusage, die wir bis heute nicht eingehalten haben. Wir wollen damit nicht nur Entlastung ermöglichen, sondern wir wollen auch die Glaubwürdigkeitslücke schließen, die sich aus dieser Entscheidung im letzten Jahr für uns alle ergeben hat.
1: Eine niedrigere Stromsteuer hatte die Bundesregierung an sich schon im vorigen Jahr zugesagt, die Stromsteuer dann aber nur für bestimmte Wirtschaftsbereiche gesenkt. Der Volkswagen-Konzern hat im dritten Quartal deutlich weniger Fahrzeuge ausgeliefert als vor einem Jahr. Weltweit waren es knapp 1,9 Millionen Autos, ein Rückgang um gut 14%. Bei der Tochter Audi brach der Absatz sogar um knapp 20% ein.
3: Der Knackpunkt ist China. Dort brachen die Auslieferungen des VW-Konzerns um fast 40% ein. Audi belasten außerdem die US-Zölle. Einen Lichtblick gibt es dagegen bei der Lastwagen- und Bussparte. Hier stieg der Absatz um gut 10%, vor allem dank der starken Nachfrage in den USA. Kräftig zulegen konnte dort der Truckhersteller International. Zu ihm gehört auch die Marke IC Bus und die baut die berühmten gelben amerikanischen Schulbusse. Thomas Bleski, Nachrichtenredaktion.
1: Deutschlands bester Tennisprofi Alexander Zverev wird in den kommenden Wochen erstmals in seiner Karriere die Nummer 1 der Welt. Letzte minimale Restzweifel erledigten sich durch das vorzeitige Aus von Carlos Alcaraz und Ben Shelton beim ATP-Turnier in Shanghai. Damit wird Zverev spätestens zum Saisonende auf Platz 1 des Rankings stehen. Weder Alcaraz noch Shelton können an dem 29-Jährigen vorbeiziehen. Als einzigen Deutschen bei den Männern ist dies bisher Boris Becker gelungen.
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4: Auf der A6 Richtung Mannheim zwischen dem Kreuz Mannheim und dem Viernheimer Dreieck gibt es einen Kilometer Stau.

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0: In Gießen sind es aktuell 6 Grad. In Alzey messen wir 9 Grad. Mainz meldet ebenfalls 9 Grad. In der Nacht sinkt das Thermometer auf frische 8 Grad. Morgen erwartet euch ein Tag mit Wolken und Sonne. Dazwischen zieht auch mal Regen durch. Bei anfangs kühlen 8 Grad. Im Laufe des Tages steigt das Thermometer dann auf bis zu 14 Grad an.

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1: Ich bin David Riemer. Es ist ein Rücktritt mit Vorwürfen. Bärbel Baas nennt als einen Grund für ihren sofortigen Rückzug als Arbeitsministerin und als SPD-Chefin auch Angriffe aus der Union. Kanzler und CDU-Chef Merz weist die Vorwürfe aber zurück.
2: Baas trauert um ihre verstorbene Stieftochter. Auch SPD-Vertreter wie Klingbeil oder Schwesig nennen die jüngsten politischen Angriffe der CDU während dieser schweren Zeit unmenschlich, rücksichtslos und unanständig. Kanzler Merz kann das nicht nachvollziehen. Die CDU habe ihr Mitgefühl mit Frau Baas in den letzten 3 Wochen immer zum Ausdruck gebracht. Er sprach eher von Meinungsverschiedenheiten in der Sache. Unionspolitiker hatten Baas zuletzt kritisiert, sie würde Reformen verschleppen. Neuer Arbeitsminister wird nun der ehemalige rheinland-pfälzische Ministerpräsident Schweizer. Die SPD-Führung soll ganz neu gewählt werden. Ursula Winkler, Nachrichtenredaktion.
1: Bremen und Berlin profitieren nach Berechnungen des Instituts der deutschen Wirtschaft besonders stark vom Finanzkraftausgleich und weiteren Bundeszahlungen. Auch das Saarland und die 5 ostdeutschen Flächenländer gehören demnach zu den Profiteuren der Umverteilung. Beim Finanzkraftausgleich werden Gelder zwischen finanzstarken und finanzschwachen Bundesländern umverteilt. So soll für annähernd gleiche Lebensverhältnisse gesorgt werden. In einer Höhle auf der italienischen Mittelmeerinsel Sardinien sitzt ein Höhlenforscher tief unter der Erde fest. Nach mehr als 27 Stunden konnte der 31 Jahre alte Mann von einem Bergungsteam gerettet werden.
3: Endlich Licht und frische Luft. Der Forscher, ein Italiener, wurde sofort von Medizinern hier gecheckt und dann in ein Krankenhaus geflogen. In 10 Metern Tiefe saß er in der Falle. Es war dunkel und kalt. Ein Hangrutsch hatte den Höhleneingang komplett verschüttet. Nur im Schneckentempo konnten sich die Retter zu dem Mann vorarbeiten, räumten Steine und Geröll per Hand beiseite. Es war eine unglaubliche Aktion, sagte ein Sprecher des Bergungsteams aus Italien, Claudia Wächter.
1: Eine groß angelegte Cyberattacke hat Kühlanlagen in den Märkten von mehreren großen französischen Lebensmittelhandelsketten gestört. Den Hackern sei es gelungen, Kühl- und Gefrierschränke in den Auftaumodus umzustellen, sagte ein Sprecher der Handelsgruppe, zu der die Supermärkte Intermarché und Netto gehören. Medienberichten zufolge sollen weitere Ketten betroffen sein. Lebensmittel müssen weggeworfen werden, der Schaden könnte immens sein, die Staatsanwaltschaft ermittelt.
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4: Hallo auf die Straßen. Aktuell liegen uns keine Meldungen vor. Ihr habt freie Fahrt. In 30 Minuten gibt es hier das nächste Update. Kommt gut und sicher an euer Ziel.
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4: In Höchst im Odenwald haben wir aktuell 7 Grad. Weilburg meldet 5 Grad. Und in Frankfurt sind es 8 Grad. In der Nacht sinkt das Thermometer auf frische 8 Grad. Morgen erwartet euch ein Tag mit Wolken und Sonne. Dazwischen zieht auch mal Regen durch. Bei anfangs kühlen 8 Grad. Im Laufe des Tages steigt das Thermometer dann auf bis zu 14 Grad an.

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1: Ich bin David Riemer. Vizekanzler Klingbeil hat die zurückgetretene Arbeitsministerin Baas gegen Kritik an ihrer Amtsführung verteidigt. Man sei wie verabredet im Zeitplan auch für die Rentenreform, sagte der SPD-Chef im Ersten. Baas habe die Reform nicht gebremst, es habe vielmehr eine Verabredung der Koalition gegeben, die drei Landtagswahlen abzuwarten, bevor Gesetze vorgelegt wurden. Außerdem gäbe es noch inhaltliche Fragen zu klären, so Klingbeil. Bundeskanzler Merz hat eine niedrigere Stromsteuer in Aussicht gestellt. Spielräume im Haushalt sollten dazu genutzt werden, die Stromsteuer für alle auf das europäische Mindestmaß zu senken. Merz sagte dazu:
2: Sie wissen, das ist eine Zusage, die wir bis heute nicht eingehalten haben. Wir wollen damit nicht nur Entlastung ermöglichen, sondern wir wollen auch die Glaubwürdigkeitslücke schließen, die sich aus dieser Entscheidung im letzten Jahr für uns alle ergeben hat.
1: Eine niedrigere Stromsteuer hatte die Bundesregierung an sich schon im vorigen Jahr zugesagt, die Stromsteuer dann aber nur für bestimmte Wirtschaftsbereiche gesenkt. Der Volkswagen-Konzern hat im dritten Quartal deutlich weniger Fahrzeuge ausgeliefert als vor einem Jahr. Weltweit waren es knapp 1,9 Millionen Autos, ein Rückgang um gut 14%. Bei der Tochter Audi brach der Absatz sogar um knapp 20% ein.
3: Der Knackpunkt ist China. Dort brachen die Auslieferungen des VW-Konzerns um fast 40% ein. Audi belasten außerdem die US-Zölle. Einen Lichtblick gibt es dagegen bei der Lastwagen- und Bussparte. Hier stieg der Absatz um gut 10%, vor allem dank der starken Nachfrage in den USA. Kräftig zulegen konnte dort der Truckhersteller International. Zu ihm gehört auch die Marke IC Bus und die baut die berühmten gelben amerikanischen Schulbusse. Thomas Pleskin, Nachrichtenredaktion.
1: Deutschlands bester Tennisprofi Alexander Zverev wird in den kommenden Wochen erstmals in seiner Karriere die Nummer 1 der Welt. Letzte minimale Restzweifel erledigten sich durch das vorzeitige Aus von Carlos Alcaraz und Ben Shelton beim ATP-Turnier in Shanghai. Damit wird Zverev spätestens zum Saisonende auf Platz 1 des Rankings stehen. Weder Alcaraz noch Shelton können an dem 29-Jährigen vorbeiziehen. Als einzigen Deutschen bei den Männern ist dies bisher Boris Becker gelungen.
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4: Hallo auf die Straßen. Aktuell liegen uns keine Meldungen vor. Ihr habt freie Fahrt. In 30 Minuten gibt es hier das nächste Update. Kommt gut und sicher an euer Ziel.
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4: In Michelstadt sind es aktuell 9 Grad. Auch in Heidelberg werden 9 Grad gemessen. Walburg meldet dagegen 6 Grad. In der Nacht sinkt das Thermometer auf frische 10 Grad. Morgen erwartet euch ein Tag mit Sonne und Wolken im Wechsel. Anfangs bei 10 Grad, im Laufe des Tages wird es dann angenehm warm mit bis zu 17 Grad.